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2: Mit Sebastian Pasotti. Auch nach 2045 könnten Öl- und Gasheizungen in Deutschland eingebaut werden. Das sieht der Entwurf für ein neues Heizungsgesetz aus dem Bundeswirtschaftsministerium vor. Von einem Verbot ist darin keine Rede mehr. Weiterhin geplant ist, dass künftig mehr klimafreundlicheres Gas und Heizöl beigemischt werden muss. Der Anteil soll stufenweise angehoben werden. Der Entwurf wird nun zunächst im Kabinett abgestimmt und geht dann ins Parlament. Die schwarz-rote Bundesregierung ist heute ein Jahr im Amt. Trotz einiger Streitigkeiten sieht Bundeskanzler Merz keine Alternative zur Zusammenarbeit mit der SPD. Beim CDU-Wirtschaftsrat hier in Berlin sagte er, niemand sollte von Neuwahlen träumen. Stattdessen wolle er mit dieser Koalition erfolgreich sein. Eine Minderheitsregierung sei für ihn keine Option. Er werde sie nicht eingehen. Die USA wollten feststeckenden Schiffen helfen, die Straße von Hormuz zu passieren. Damit ist nun nach rund einem Tag vorerst Schluss. Das hat Präsident Trump angekündigt. Während des Stopps solle geprüft werden, ob ein Abkommen mit Teheran abgeschlossen werden könne. Die US-Blockade gegen Schiffe, die iranische Häfen anlaufen oder verlassen, soll in Kraft bleiben. Spanien hat dem von Hantavirus-Fällen betroffenen Kreuzfahrtschiff erlaubt, einen Hafen auf den Kanaren anzulaufen. Das Schiff ankert derzeit vor Kap Verde, einem kleinen Inselstaat vor Westafrika. Hier darf es nicht anlegen. Nun wird noch geprüft, welche Personen dringend von Bord gebracht werden müssen. Danach fährt das Schiff mit den übrigen Passagieren weiter Richtung Kanaren. Das dauert 3 bis 4 Tage. Bisher sind 3 Passagiere durch das Hantavirus gestorben. Der Berliner Senat hat sein Olympiakonzept vorgestellt. Von den Gegnern der Bewerbung kommt viel Kritik. Die Berliner Grünen kritisieren, der Senat verpulvere Milliarden, während nicht einmal alle Kinder in dieser Stadt schwimmen lernen können. Die Berliner Linke spricht von wirren Eventträumen aus der Mottenkiste des Stadtmarketings. Und die Initiative 100% Tempelhofer Feld kritisiert, CDU und SPD ließen keinen Vorwand aus, um das Tempelhofer Feld zu bebauen. Der Senat plant auf dem Feld unter anderem die Eröffnungsfeier und eine goldene Zuschauerpyramide. Zum Fußball. Der FC Arsenal steht im Champions-League-Finale. Die Londoner besiegten Atletico Madrid 1:0. Das Hinspiel war 1:1 ausgegangen. Im zweiten Halbfinale treffen die Bayern heute Abend auf Paris Saint-Germain. Das Hinspiel hatten die Münchner 4:5 verloren. Und soweit das Neueste aus der Flux FM Nachrichtenredaktion.
3: Dankeschön. Ja, ihr habt es vielleicht schon gemerkt, es regnet draußen. Das wird es auch noch in den nächsten Stunden weiterhin tun. Von ursprünglich angedacht heute im ganzen Tag Niederschlag, hat sich dieser aber ein bisschen reduziert. Die Regenfront kreist gerade so ein bisschen über Berlin und Brandenburg und zieht dann zum Mittag Richtung Norden ab. Das heißt, hier in der Hauptstadt wird es dann so ab 12, 13 Uhr trockener. Im Norden Brandenburgs kann es dann noch mal ein bisschen Regen geben. Und für den restlichen Tag soll es dann trocken bleiben. Dafür wird der Regen dann aber von einer anderen Schleife von unten in der Nacht zu morgen wiederkommen und uns dann morgen auch wieder ein bisschen begleiten. Das heute bei maximal 13 Grad, wir sind aktuell bei 10 Grad, also so viel wärmer als aktuell wird es dann auch nicht mehr. Und morgen ist das Ganze dann bei 10 Grad, wenn auch mit einer etwas kühleren Nacht bei 6 Grad.
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4: Chapeau, Herr Schlegel. Also das hatte fast Kachelmann-Niveau, dieses Wetter jetzt eben.
3: Oder?
4: Dafür wird es von einer anderen Schleife von unten. Ja,
3: ich habe mir gerade das Regenradar angeschaut und ich fand es schon sehr spannend. Das sind so einfach so kleine Schleifchen, die Regen mitbringen.
4: Ja, aber es ist schön, dass es mal regnet. Ich muss sagen, ich finde das super. Das Wetter, es fühlt sich an, als wenn Weihnachten bald kommt. Und ich hatte heute Morgen wirklich so einen totalen Herbst-Flashback und finde es auch mal zur Abwechslung ganz schön, wenn man so eine Kuscheldecke oder ein schönes Buch hat, einen schönen Tee. Das ist das ideale Wetter dafür. Wir hoffen natürlich, dass ihr so ein paar gemütliche Momente heute aufkommen lassen könnt und wünschen euch einen guten Rutsch in diesen Mittwochmorgen. Am Mikrofon Katja Berg.
3: Und Sascha Schlegel, aber passt auf, dass ihr nicht ausrutscht.

0: Musik von Pixie um 6.12 Uhr. I'm just high.
1: Frau Berg, hast du gestern gesehen, dass das Amt für Statistik Berlin und Brandenburg die Geburtenrate veröffentlicht hat und sich mal angeschaut hat, wie viele Kinder denn im vergangenen Jahr hier in Berlin geboren wurden?
0: Nein.
1: Und es wurde festgestellt, ein absoluter Tiefstand. Seit es diese Form des Einwohnerregisters gibt, 2013 wurde das in der Form, wie es jetzt aktuell existiert, eingeführt, hat man einen neuen Tiefstand erreicht. Mhm. Das heißt weniger Geburten, im Schnitt ungefähr 5% weniger Geburten als im Vorjahr und auch Sterbefälle auf der anderen Seite haben zugenommen. Mhm. Und haben auch abgenommen. Das heißt, immer mehr Menschen werden älter, immer weniger Menschen werden geboren und Berlin wird insgesamt dadurch auch immer älter. Fand ich irgendwie ganz spannend, weil ich habe mir vor ein paar Tagen auch mal eine ganze Dokumentation dazu angeschaut, wie es deutschlandweit eigentlich mit den Geburtenraten aussieht und eben auch mit der Aussicht 2030, wie steht da eigentlich der demografische Wandel auch im Gegensatz zum Sozialstaat? Wie wird der noch funktionieren in Zukunft hier in Deutschland?
0: Ja, ist eine große Frage, die du jetzt stellst, die wir an dieser Stelle natürlich nicht beantworten werden können. Aber erstmal danke für die Informationen. Und Musik gibt's jetzt von Jordan Rakai für euch natürlich. Und Tom McFarland ist auch noch mit im Boot.

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0: Kids aus den USA, die sich jetzt ja vor 20 Jahren gegründet haben und uns immer wieder mit synthi-lastigen, poppigen und indie-rockigen Klängen begeistert haben. Hier mit ihrem Stück I'm Not Gonna Teach Your Boyfriend How to Dance With You. Das waren die Black Kids um 6.22 Uhr.
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2: Es gibt neue Musik von Erin Wemby Anna Doyle, kurz Wemby, die Dame aus Großbritannien, die ja schon vor ein paar Jahren mal so einen Hit hatte, wie ist er gleich nochmal, Messy in Heaven, glaube ich, und damit auch relativ hoch in die britischen Charts einstieg, von null auf nichts, von nichts auf hoch. Naja, du weißt schon, was ich meine, Herr Stegel. Ist noch ein bisschen früher, Borg. Und jetzt ist sie wieder da. Jetzt hat sie was Neues geschrieben. Und wie es klingt, das hören wir uns jetzt mal an. Not my day. Klingt jetzt nicht so positiv.
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0: Schramm auf 100,6 Flux FM um 6.31 Uhr.
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2: Ja, die Durststrecke in den Feuilletons ist vorüber. Die Theater- und Kulturfans sind wieder freudig erregt, denn es ist wieder soweit wie jedes Jahr. Das Theatertreffen der Berliner Festspiele hat am 1. Mai begonnen und geht noch bis zum 17. Mai.
0: Ja, und für diejenigen, die Theater ganz toll finden, ist das natürlich immer wieder so ein dicker, fetter Termin im Kalender Anfang Mai, denn es gibt wirklich fantastische Dinge. Unsere Kollegin Nele Marie Dietz aus der Flux FM Redaktion, die hat ein paar Infos für euch.
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4: Es ist die 63. Ausgabe des Theatertreffens der Berliner Filmfestspiele. Das Traditionsfestival präsentiert die 10 bemerkenswertesten Inszenierungen der Saison. Sie wurden von einer unabhängigen Jury aus rund 400 Aufführungen ausgewählt und werden in verschiedenen Theaterhäusern aufgeführt. Darunter das Haus der Berliner Festspiele, das Hans-Otto-Theater Potsdam und das Deutsche Theater Berlin. Zentrale Themen der Stücke und des Programms sind Gegenwart, Gesellschaft, Ambivalenz und Standfestigkeit sowie menschliche Abgründe und Moral. Fast alle Vorstellungen sind bereits ausverkauft. Wenige Resttickets für die Vorstellungen Serotonin und Die Welt im Rücken sind noch auf der Website des Berliner Filmtreffen verfügbar. Gespräche, Preisverleihungen und Diskussionen besucht ihr kostenlos.
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2: Ja, und zu diesen Preisverleihungen gehört zum Beispiel auch der Dreisat-Preis am Samstag um 22.30 Uhr oder der Alfred-Kerr-Darsteller-Preis nächste Woche Sonntag um 12 Uhr im Haus der Berliner Festspiele.
0: Und es gibt auch ein Gespräch mit dem Titel Warum nicht eine gerechtere Zukunft entwerfen, statt in Erinnerungen schwelgen? Das ist ein sehr, sehr guter Anstoß und dass vor allem das Care-Thema natürlich in den Vordergrund rückt, das am nächsten Dienstag 19 Uhr im Haus der Berliner Festspiele stattfindet. Also schaut euch einfach mal um auf der Website. Es gibt, wie gesagt, noch Termine, wo ihr euch mit reinhängen könnt.
2: 6.34 Uhr, Lana Del Rey.

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0: Diese Dame hat sich innerhalb kürzester Zeit eine sehr, sehr große Fangemeinde erspielt mit ihrer Stimme, mit ihren Songs. Lotte war das gerade mit Teil von mir um 6.45 Uhr.
1: Bergi, Frage an dich. Hast du elegante Abendgarderobe?
0: Ja.
1: Du bist über 18?
0: Ja, lass kurz überlegen, ja.
1: Und du hast eine E-Mail-Adresse bzw. ein E-Mail-Postfach, von dem du aus E-Mails verschicken kannst?
0: Ja, wo darf ich mitmachen?
1: Du darfst mitmachen, wenn du dich bis heute noch bewirbst, vielleicht als Komparsin im neuen Tokyo-Hotel-Video mitzumachen.
0: Nächste Woche Montag wird gedreht. Das sagst du mir jetzt erst. Ja. So wenig Zeit nur noch. Ja,
1: vielleicht okay, hätte ich diese Fragerunde eher anfangen sollen auf einer Skala von 1 bis 10. Wie groß bist du Tokyo-Hotel-Fan?
0: Okay, nee, aber erzähl mal, was sind die Details?
1: Sie haben gestern auf Instagram veröffentlicht, dass nächste Woche Montag ein Videodreh ansteht hier in Berlin und man sich dafür bewerben kann. Es werden noch Komparsen gesucht. Man muss eine E-Mail schreiben, man muss über 18 sein und man muss elegante Abendgarderobe haben. Und man kann sich dann mit Foto und Namen und Geburtsdatum quasi dann per E-Mail für diesen Videodreh bewerben.
0: Ach, also wird dann schon auch noch ausgesiebt, je nach Foto.
1: Ein bisschen ausgesiebt wird schon, ja.
0: Okay, gut.
1: Aber ich würde sagen, deine Chancen stehen gut.
0: Ach, Herr Schlegel, du weißt ja gar nicht, was gebraucht wird. Aber vielen Dank nochmal. Wir geben das natürlich jetzt unmittelbar weiter. Also falls sich irgendjemand von euch berufen fühlt oder riesen Tokyo-Hotel-Fan ist, dann rein in Schale geschmissen und zack, E-Mails geschrieben.
1: Klickt euch auf den Instagram-Account der Jungs und ja, bis heute habt ihr noch Zeit, euch dazu bewerben. Vielleicht klappt's ja.
0: Let the beat control.

0: Mike Snow, dieses Stück haben sie vor 2 Jahren veröffentlicht. Da waren wir auch überrascht, dass die 3 Herren mal wieder was zusammen aufgenommen haben. I Was a Sailor, hier das Stück, um 6.54 Uhr an diesem 6. Mai, an dem übrigens internationaler Anti-Diät-Tag ist und dann gleichzeitig aber auch der Crêpe-Suzette-Tag.
1: Ja, das passt ja dann ja, auch.
0: Kann
1: ne?
0: man einfach ganz wunderbar mit verbinden, einfach so ein Crêpe Suzette essen und sagen, sich denken so, fuck alle Diäten.
1: Es wäre jetzt schwieriger, wenn heute der Diättag ist und der Crêpe-Tag. Das würde einige Menschen wirklich in arge Schwierigkeiten bringen. Aber insofern würde ich jetzt gleich mal unsere Pfannen hier einfetten und die ersten teigigen Sachen draufballern, während wir gemeinsam Polo und Pan noch lauschen. Und damit ist es 6:55 Uhr, gleich bei uns die Nachrichten auf Lux FM. Wir hoffen, ihr kommt gut raus heute Morgen an diesem doch sehr regnerischen Mittwoch.
0: Was sonst noch für den Tag ansteht an wichtigen Terminen, beziehungsweise auch vielleicht vernachlässigbaren Terminen, das sagen wir euch dann in der nächsten Stunde.

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4: mit Sebastian Pasotti. Neue Öl- und Gasheizungen sollen langfristig erlaubt bleiben. So steht es in einem Entwurf des Bundeswirtschaftsministeriums für das neue Heizungsgesetz. Danach sollen Öl- und Gasheizungen auch nach 2045 eingebaut werden dürfen. Das ist das Jahr, in dem Deutschland klimaneutral sein will. Das Bundeskabinett wird sich nun erstmal mit dem Entwurf beschäftigen, bevor er ins Parlament geht. Bundeskanzler Merz hat allen Spekulationen über eine Minderheitsregierung oder eine Neuwahl eine klare Absage erteilt. Beim CDU-Wirtschaftsrat hier in Berlin sagte Merz, eine Minderheitsregierung sei für ihn keine Option. Es soll auch niemand von Neuwahlen träumen. Ein solcher Schritt würde eine wochenlange eingeschränkte Handlungsfähigkeit Deutschlands bedeuten, so Merz. Seine schwarz-rote Bundesregierung ist heute ein Jahr im Amt. Nach nur rund einem Tag will US-Präsident Trump die Begleitung von Schiffen durch die Straße von Hormuz vorläufig wieder aussetzen. In dieser Zeit solle geprüft werden, ob ein Abkommen mit Iran geschlossen werden könne, so Trump. Die USA wollen aber weiter Schiffe blockieren, die iranische Häfen anlaufen oder verlassen. Nach mehreren Hantavirusfällen an Bord darf das Kreuzfahrtschiff Hondius einen Hafen auf den Kanaren anlaufen. Das hat Spanien genehmigt. Noch liegt das Schiff vor Kap Verde, einem kleinen Inselstaat vor Westafrika. Hier darf es nicht anlegen. Bevor das Schiff weiterfährt, wird geprüft, welche Personen dringend von Bord gebracht werden müssen. Danach tritt es die 3- bis 4-tägige Fahrt Richtung Kanaren an. Nach Ausbruch des Hantavirus hat es bisher 3 Tote gegeben. Es gibt viel Kritik am Olympiakonzept des Berliner Senats. Die Berliner Linke kritisiert, der Senat unterwerfe die ganze Stadt symbolisch dem Internationalen Olympischen Komitee. Berlin sei aber nicht Disneyland. Die Berliner Grünen fordern, Olympia dürfe nicht wichtiger sein als funktionierende Bäder und Sportstätten. Und die Initiative 100% Tempelhofer Feld wirft CDU und SPD vor, sie würden wieder einen Vorwand suchen, um das Feld zu bebauen. Der Senat plant auf dem Feld unter anderem die Eröffnungsfeier und eine goldene Zuschauerpyramide. Der erste Finalteilnehmer in der Fußball-Champions League steht fest. Der FC Arsenal hat zu Hause 1:0 gegen Atletico Madrid gewonnen. Im Hinspiel hatten sich beide Mannschaften 1:1 getrennt. Heute Abend wird es dann für den FC Bayern ernst. Die Münchner können auch ins Finale einziehen. Das Hinspiel hatten sie allerdings bei Paris Saint-Germain 4:5 verloren. Und soweit das Neueste aus der Flux FM Nachrichtenredaktion.
5: Dankeschön, Sebastian. Momentan in Berlin die Temperatur bei 10 Grad. Fühlt sich ein bisschen kühler an, denn es regnet schon die ganze Nacht über. Und das ist heute so ein richtig schöner, platteriger, schmuddeliger Mittwoch. Aber ab und zu kann das ja auch mal ganz romantisch sein. Die Regenschauer werden sich dann zum frühen Nachmittag, Mittag, frühen Nachmittag auch ein bisschen auflösen. Heute zum späteren Abend bzw. in der Nacht wird es dann weitergehen. Und die Temperaturen heute werden 13 Grad nicht überschreiten. Morgen dann nochmal einen Schritt weiter runter bei 10 Grad und auch dann wieder regnerisch. Ab Freitag wird es wieder besser, die Temperaturen ein bisschen höher und auch die Sonne wird wieder rauskommen.
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6: Ja, grüezi und guten Morgen. 3 Minuten nach 7 Uhr super früh auf Flux FM mit Katja Berg.
5: Und Herrn Schlegel. Und wir haben Musik von Alo Parks.

0: gibt es doch einfach so Genügsamkeit in musikalischer Form, wenn man so diese Nadel im Heuhaufen gefunden hat zwischenmenschlich und man einfach zu Hause sitzen kann, aus dem Fenster schaut und einfach den Pflanzen beim Wachsen zuschauen kann, weil man sich einfach selbst damit total glücklich miteinander fühlt.
1: Ja, oder weil es einfach plattert draußen und man nichts weiter zu tun hat, als heute den Tomatenpflanzen, die immer noch in der Küche auf dem Fensterbrett stehen, zuzuschauen. Ist übrigens schon einiges passiert bei mir. Ich weiß, du hast mich nicht gefragt, aber ich sag's dir trotzdem.
0: Ich will mehr wissen.
1: Es war ja wirklich ein Krimi. Werden es meine Tomatenpflanzen schaffen? Und bis jetzt sieht es echt gut aus. Sie haben ja alle Namen bekommen.
0: Meine die Tochter, Pflanzen oder die?
1: Meine Tochter hat überall Namensschilder reingemacht und hatte auch einer Tomatenpflanze ihren Namen gegeben. Also eine Tomatenpflanze heißt Polly. Und die ist dann

Das ist mir immer noch ein bisschen zu kalt. Egal, wir machen mal weiter mit Musik und jetzt gibt's eine Musik von einer Band, die eine ziemlich coole Band ist. Es ist so ein Trio, das sich ja eher durch Zufall gefunden hat, ein Neapolitaner, ein Katalaner, ein Chilene, und die haben dann nichts anbrennen lassen, haben sofort zusammen Musik aufgenommen, innerhalb von 3 Tagen ihr erstes Demo, und das klingt richtig gut. By Perula heißen die, wenn sie zusammen musizieren, und wir hören Kissburn.

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0: Interessant.
1: Das ist eine gute Reaktion.
0: Naja, wir haben uns ja jetzt beide schon auch ein bisschen gewundert und dachten, ja, Madonna läuft jetzt auch nicht allzu oft auf Flux FM, aber das ist natürlich ein Track, den man durchaus auch mal spielen lassen kann. Auch schon mit einem Verweis auf den elektronischen Abend auf Flux FM, der jeden Abend ab 18 Uhr bei uns im Programm startet. Und der Track selbst ist ein neuer Track von Madonna, der hat sie jetzt gerade ja erst vor ein paar Tagen veröffentlicht. Und das ist ein erster Ausblick auf ihre neue Platte, die sie im Juli rausbringen wird. Confessions 2 heißt das Ganze. Und dieser eben gehörte Song wird dann also der Opening Track sein für die neue Platte von Madonna, die mit Stuart Price zusammen produziert wurde.
1: Ganz schön dancey.
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1: So, mal wieder Zeit für Gitarren. Die kommen aus Kanada und begleiten uns jetzt ja schon seit 20 Jahren. Die Band R. Kells, die uns auch schon häufiger besucht hat, die auch schon hier bei uns auf der Dachterrasse gespielt hat. Also langjährige Freunde vom Sender. Und jetzt haben sie ein neues Album im April veröffentlicht. Between Us heißt die Platte. Und daraus hören wir hier die R. Kells mit ihrem Stück Ride. Und das Ganze entstand in Zusammenarbeit mit der Band Group Love, die uns ja auch schon eine ganze Weile begleiten. Hier auf Flux FM um 7:21 Uhr.
0: Guten Morgen.

0: Letztes Jahr veröffentlicht und immer noch so ein tolles Stück, Darth Ellis mit Love Is, war letztes Jahr, glaube ich, auch in meiner Top 10 der Lieblingssongs des Jahres 2025. Zu Recht. 7:30 Uhr.
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3: Ja, wir schauen mal ganz kurz auf diesen heutigen Tag, den 6. Mai. Die schwarz-rote Bundesregierung ist heute auf den Tag genau seit genau einem Jahr im Amt. Die Umfragewerte sind im Keller, das Image ist mehr als angekratzt und Einzelne meinen sogar, der erste Jahrestag der Regierung könnte der letzte werden. Das ZDF wird heute nochmal pünktlich zu diesem Jahrestag ein Interview mit Herrn Merz führen. Was nun Herr Merz heißt, das kann man sich dann dort natürlich auch anschauen, inklusive einer Bilanz zu einem Jahr schwarz-rot.
0: Heute Morgen starten hier in Berlin die Verhandlungen über die Rechtmäßigkeit von Sicherheitsmaßnahmen der Berliner Bäderbetriebe. Nach Gewaltvorfällen in den Freibädern hat der Betreiber Sicherheitsmaßnahmen eingeführt und dazu gehörte zum Beispiel auch, dass BesucherInnen beim Einlass einen Identitätsnachweis vorzeigen müssen. Außerdem wird teils an Ein- und Ausgängen eine Videoüberwachung eingesetzt. Ja, und die Berliner Datenschutzbeauftragte sieht darin Verstöße und verwarnte die Bäderbetriebe. Und dagegen klagt das Unternehmen und heute wird darüber verhandelt.
3: Die Sauberkeit an Berlins Schulen ist ein Riesenproblem. Das wissen diejenigen, die in Schulen arbeiten und ihre Kinder in Schulen haben, um zu kontrollieren, ob ausreichend gereinigt ist, soll eine App helfen. Die haben einige HausmeisterInnen tatsächlich schon auf ihren Tablets. Dort wird also der Reinigungszustand eines jeden Raumes dokumentiert. Und wenn man feststellt, hier ist nichts passiert, dann sollen diese Mängel erfasst und abgestellt werden. Geplant ist, dass bis Ende des Jahres alle Schulen diese App nutzen. Und heute wird dieses Programm offiziell vorgestellt.
0: Ja, viele von euch nutzen sie wahrscheinlich schon tagtäglich. Die künstliche Intelligenz, die uns ja mittlerweile allen zur Verfügung steht. Aber wie viel nutzen wir sie eigentlich? Das wird heute in einer Umfrage veröffentlicht zum Thema KI-Nutzung im privaten Alltag 2026. Das Ganze initiiert von einer Krankenkasse. Die haben ja über 3000 Frauen und Männer ab 18 Jahren befragt. Und ja, das Ergebnis wird dann heute veröffentlicht. Wir sind mal gespannt, wie KI mittlerweile im Alltag bei uns angekommen ist.
3: Herr Schlegel hat heute noch eine Reise nach Hessen vor sich. Der alte Royals Groupie, der ja sämtlichen Königshäusern hinterherjagt, muss heute nach Bischofsheim. Denn dort wird Marleen die Erste gekürt. Okay. Wer ist Marleen die Erste, Herr Schlegel? Das weißt nur du.
0: Eine neue Birnensorte?
3: Falsch, es ist die Erdbeerkönigin, aber gar nicht so schlecht.
0: Aha.
3: Die Erdbeerkönigin, die heute also ihr Amt antritt, gemeinsam mit dem hessischen Agrarminister den Erdbeerkuchen anschneidet und damit die Erdbeerssaison eröffnet. Hey ho!
0: Oh. Habe ich ein bisschen Hunger auf Erdbeerkuchen.
3: Ja,
0: so, gratulieren tun wir heute an diesem 6. Mai auch George Clooney zum 65. Er ist ab sofort offiziell Rentner. Mal schauen, ob er in Rente gehen wird oder noch weiter spielt. Bob Seger, der US-amerikanische Musiker und langjähriger Wegbegleiter von Bob Dylan, wird heute 81. Und Chris Shiflett, der Leadgitarrist von den Foo Fighters, feiert heute seinen 55. Geburtstag. Und wir feiern mit hier mit den Foo Fighters und Best of

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0: Ja, wenn die OGs gemeinsam Musik machen, dann kann das nur gut werden. Die Beatsteaks zusammen mit Deichkind und ihrem L auf der Stirn um 7.45 Uhr.
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2: Ja, wenn man über queeres Kino spricht, dann fallen wahrscheinlich den älteren Semestern Namen wie Rosa von Braunheim ein. Das ist ja ein Name, der für das queere Kino in Deutschland vor allen Dingen auch ein ganz, ganz großer Wegbereiter war. Aber mittlerweile gibt es natürlich auch international eine Vielfalt von queerem Kino, die es lohnt auszustellen. Inventing Queer Cinema heißt eine neue Ausstellung, die in der Kinemathek momentan stattfindet und bis zum 13. September noch läuft.
0: Ja, in der Ausstellung werden Filme gezeigt, Fotos, Objekte, Archivmaterial aus über 50 Jahren queerer Filmgeschichte. Es gibt auch einen starken Fokus auf Berlin, aber natürlich auch mit so einem Blick auf die internationale Szene. Und ihr seht sogar noch weiter zurück mit frühen Filmbeispielen aus den frühen 1900er oder beziehungsweise aus dem letzten Jahrhundert, so aus den 1910er Jahren.
2: Und es geht eben nicht nur um die Filme selbst, sondern auch um die Menschen dahinter, um die FilmemacherInnen, um die Leute, die die Festivals organisiert haben, um die, die sich um den Verleih von Kinofilmen bemüht haben, die also queeres Kino sichtbar gemacht und weiterentwickelt haben.
0: Räumlich zieht sich das Ganze durch die komplette Kinemathek, von einer großen Videoinstallation in der Halle bis ins Studiokino. Dazu gibt es dann noch ein umfangreiches Filmprogramm und Führungen. Und wenn ihr mehr wissen wollt, findet ihr alles zum Programm und Tickets auf der Webseite der Deutschen Kinemathek.
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0: Tja, jetzt wissen wir endlich, wie er von Bridget genannt wird. Bridget calls me baby. Und das war Baby oder Bridget calls me baby mit There Always hier auf Flux FM. In 4 Minuten ist es 8 und dann gibt's die neuen Meldungen aus der Nachrichtenredaktion.
1: Wer in den vergangenen Stunden, vielleicht gestern Abend auch noch Nachrichten gehört hat, hat sicherlich auch was hier in Berlin von der menschlichen Pyramide gehört. Auch dir, Herr Schlegel, ist sie bestimmt nicht entgangen. Ja. Ich habe heute Morgen auch sofort aufgehorcht. Eine menschliche Pyramide soll entstehen, wenn die Olympischen Spiele in Berlin eröffnet werden auf dem Tempelhofer Feld. Ganz oben auf der Spitze Herr Schlegel dann, getragen von mindestens vier weiteren Menschen. Ich sehe es schon richtig vor mir, ein glänzender Auftakt für die Olympischen Spiele in Berlin. Gestern wurde auf alle Fälle das Konzept vorgestellt und was es beinhaltet, darauf schauen wir in der nächsten Stunde mal ein bisschen genauer.
0: Aber wo du von Menschenpyramide sprichst, letzte Woche oder vorletzte Woche war ich auf dem Weg zum Tempelhofer Feld und dort am Herfurtplatz in der Kirche auf dem Wochenmarkt war dann auch eine Menschenpyramide. 5 Menschen hoch.
1: Wahnsinn.
0: Das fand ich schon beeindruckend.
1: Und breit?
0: Naja,
1: müssen wir jetzt mal rechnen, ne? Moment, ich rechne dir das mal aus.
0: 10 Minuten habe ich die Lösung. Es war ein sehr stabiler Fuß.

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2: Mit Sebastian Pasotti. Öl- und Gasheizungen könnten in Deutschland auch nach 2045 eingebaut werden dürfen. Das ist das Jahr, in dem Deutschland klimaneutral sein sollen. Das sieht ein Entwurf für ein neues Heizungsgesetz aus dem Bundeswirtschaftsministerium vor. Von einem Verbot von Öl- und Gasheizungen ist darin keine Rede mehr. Weiterhin geplant ist, dass künftig mehr klimafreundlicheres Gas und Heizöl beigemischt werden muss. Der Anteil soll stufenweise angehoben werden. Die schwarz-rote Bundesregierung ist heute ein Jahr im Amt. Trotz einiger Streitigkeiten sieht Bundeskanzler Merz keine Alternative zur Zusammenarbeit mit der SPD. Beim CDU-Wirtschaftsrat hier in Berlin sagte er, niemand sollte von Neuwahlen träumen. Stattdessen wolle er mit dieser Koalition erfolgreich sein. Eine Minderheitsregierung sei für ihn keine Option. Er werde sie nicht eingehen. Die USA wollten feststeckenden Schiffen helfen, die Straße von Hormuz zu passieren. Damit ist nun nach rund einem Tag vorerst Schluss. Das hat Präsident Trump angekündigt. Während des Stopps solle geprüft werden, ob ein Abkommen mit Teheran abgeschlossen werden könne. Die US-Blockade gegen Schiffe, die iranische Häfen anlaufen oder verlassen, soll in Kraft bleiben. Spanien hat dem von Hantavirus-Fällen betroffenen Kreuzfahrtschiff erlaubt, einen Hafen auf den Kanaren anzulaufen. Das Schiff ankert derzeit vor Kap Verde, einem kleinen Inselstaat vor Westafrika. Hier darf es nicht anlegen. Nun wird noch geprüft, welche Personen dringend von Bord gebracht werden müssen. Danach fährt das Schiff mit den übrigen Passagieren weiter Richtung Kanaren. Das dauert 3 bis 4 Tage. Bisher sind 3 Passagiere durch das Hantavirus gestorben. Der Berliner Senat hat sein Olympiakonzept vorgestellt. Von den Gegnern der Bewerbung kommt viel Kritik. Die Berliner Grünen kritisieren, der Senat verpulvere Milliarden, während nicht einmal alle Kinder in dieser Stadt schwimmen lernen können. Die Berliner Linke spricht von wirren Eventträumen aus der Mottenkiste des Stadtmarketings. Und die Initiative 100% Tempelhofer Feld kritisiert, CDU und SPD ließen keinen Vorwand aus, um das Tempelhofer Feld zu bebauen. Der Senat plant auf dem Feld unter anderem die Eröffnungsfeier und eine goldene Zuschauerpyramide. Zum Fußball. Der FC Arsenal steht im Champions-League-Finale. Die Londoner besiegten Atletico Madrid 1:0. Das Hinspiel war 1:1 ausgegangen. Im zweiten Halbfinale treffen die Bayern heute Abend auf Paris Saint-Germain. Das Hinspiel hatten die Münchner 4:5 verloren. Und soweit das Neueste aus der Flux FM Nachrichtenredaktion.
3: Dankeschön. Ja, den Bau einer Menschenpyramide sollte man am Vormittag heute in Berlin durchaus vielleicht nach hinten verschieben. Könnte vielleicht etwas rutschig werden und gefährlich. Es regnet und es wird auch erstmal noch weiter regnen bis zum Mittag hier auf alle Fälle in Berlin. Im Norden Brandenburgs kann es auch noch in den frühen Nachmittagsstunden auch noch ein bisschen Niederschlag geben. Der zieht dann aber auch Richtung Norden ab. Und für den restlichen Tag soll es trocken bleiben bei maximal 13 Grad. Wir sind aktuell bei 10 Grad. So viel wärmer wird es dann heute auch nicht mehr. Für morgen dann aber auch wieder viel Niederschlag vorhergesagt, auch wieder in den frühen Morgenstunden und das bei Temperaturen um die 10 Grad und auch die Nacht wird etwas frischer bei 6 Grad.
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4: Und damit nochmal einen schönen guten Morgen an diesem ja traurig grauen Mittwoch, der aber irgendwie auch schon ganz romantisch daherkommt, wenn man jetzt ein Buch neben sich hat oder ein bisschen Mathe machen kann. Ich möchte nochmal ganz kurz auf die goldene Menschenpyramide eingehen. Wir haben ja gerade schon drüber gesprochen, die dann bei den Olympischen Spielen auf dem Tempelhofer Feld gebaut werden soll. Ja. Womöglich. Du hast gerade erzählt, dass in der Herfurtstraße im Schillerkiez eine Menschenpyramide aufgebaut wurde. Wir haben gerade darüber spekuliert, wenn sie 5 Menschen nach oben ist, wie viele Menschen dann ringsrum. Und meine Freundin Elisa, die Mathelehrerin ist, schrieb mir jetzt sofort 120 Menschen. Sie hätte das mal kurz ausgerechnet, hat ja nichts weiter zu tun. Ich weiß jetzt aber auch nicht, an welchen Paragraph oder nicht bei, wie heißt das, an welchen
3: Parametern also sie das festmacht. Wie viele Menschen einen Menschen über sich haben müssten, ja. Also mit wie viel sie das gerechnet hat.
4: Dafür müsste ich jetzt die Sprachnachricht anhören, die sie mir gerade noch geschickt hat. Das werde ich auch gleich tun. Aber wir lassen jetzt mal die 120 stehen.
3: Sie geht, glaube ich, von 3 Menschen aus. 3 Menschen tragen 1 Menschen und 3 Menschen werden von 9 Menschen getragen. 9 Menschen dann wiederum auch zum Quadrat und dann kommt sie, glaube ich, bei 120
4: an. Ach so, okay, gut. Wenn man's, ja, das könnte sein. Ich werde es jetzt gleich nochmal verifizieren. Du schmeißt mal die nächste Musik rein. Das
3: mach ich. The Bel-Air Lip Bombs sind das hier. Um 7:06. So viel Mathe am Morgen.
4: Ja, und wir sagen euch gleich, wie viele Menschen auf dem Tempelhofer Feld dann 2044 stehen müssten.

0: Johann Sebastian mit She's Losing It auf Lux FM, 11 Minuten nach 8.
1: So, für die Menschen, die in den letzten 15 Minuten Lux FM gehört haben und die jetzt immer noch
0: alle Finger nutzen, die sie an ihren Händen haben, um nachzurechnen.
1: Wie viele Menschen man für eine Menschenpyramide mit 5 Stockwerken braucht. Also wir wollen jetzt einfach mal, wir haben gerade schon gesagt, Elisa, meine Freundin, die Mathelehrerin ist, hatte gesagt, man braucht 120 Menschen. Sie hat aber gerade selber festgestellt, dass sie eine falsche Berechnung gemacht hat. Aber so falsch war sie am Ende gar nicht. Elisa ist davon ausgegangen, dass eigentlich nur unten der Sock quasi aus einer Reihe von Menschen und oben drauf, ja, wäre aber eh falsch gewesen.
0: Ja.
1: Jetzt muss man aber natürlich auch sagen, das variiert natürlich, denn wir reden hier nicht von einer parallelen Linie von Menschen, die dann übereinander parallel sind, weil das hat ja keinen Halt, sondern man muss halt so ein typisch, weißt du, kennst du diese Castells, die dann in Katalonien, wo man immer so Stockwerke aufbaut?
0: Ich glaube, so sah das auch aus da auf dem Herfordplatz.
1: Also wo du unten so einen Sockel hast.
0: Ja,
1: einfach,
0: ich glaube,
1: ne?
0: Es waren dann, so 30 Menschen oder
1: genau,
0: so.
1: Genau, und meistens
0: Menschen.
1: Wird ja dann irgendwie die leichteste Person oder ein Kind auch nach oben gereicht, die sogenannte Nadel, und dann stehen die so, und je nachdem, wie die Leute halt aufgebaut haben, wie viel Kraft sie halt haben, wie schwer auch die Nadel ist. Ich glaube, am Ende sind es tatsächlich für 5 Stockwerke etwa 50 bis 150 Menschen, die gebraucht werden, um sowas einigermaßen stabil und ohne Verletzungen durchzuziehen. Elisa, auch wenn du krankgeschrieben bist, wir geben dir, es ist völlig in Ordnung. Heute übrigens Mathe-Abi, habe ich gehört.
0: Ach so.
1: Glückwunsch, nicht Glückwunsch, sondern viel Glück an all diejenigen, die heute schreiben müssen.
0: Ich habe mein Abi auch in Mathe gemacht.
1: Und falls jetzt so eine Castell-Frage bei euch auftaucht, so eine goldene Menschenpyramiden-Frage, dann wisst ihr jetzt Bescheid.
0: Und ich habe gelesen, beim klassischen Schulsportmodell, also wirklich einfach so diesem Dreieck dieser klassischen Pyramide, entspricht die Anzahl der Personen am Sockel immer der Anzahl der Stockwerke. Das ist vielleicht leicht zu merken. Kleine Eselsbrücke, die euch vielleicht für euer Mathe-Abi hilft.
1: Ja.
0: So, wir hören jetzt hier Musik.
1: Schön, haben wir das auch geklärt.
0: Haben
1: ich bin
0: geklärt.
1: Total froh, dass wir keine Sondersendung draus machen müssen, Herr Schlegel. Wobei auch das wahrscheinlich ganz nett gewesen wäre.
0: Ich stelle mir jetzt gerade vor, wie Menschen so im Stadtverkehr irgendwie im Auto sitzen und auf dem Fahrrad und dann irgendwie so, was haben die gerade? Ich bin recht nicht hier, ich muss, die Ampel ist grün, was?
1: Die meisten werden wahrscheinlich sagen, hört endlich auf zu labern,
0: Musik.
1: Mann!
0: Joshua
1: Menschenpyramiden
0: hier mit Turn It Around.
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0: Der reitet ja der Sonne entgegen oder von der Rolle, von der Sonne weg.
1: So, ne?
0: Ja. Pete Doherty war das hier gerade auf 100,6 Flux FM, 8.22 Uhr. Guten Morgen.
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1: Ja, gar nicht so unweit entfernt von Peter Doherty in Brighton, die nächste Band zu Hause, Limegarden, haben sich ja schon vor einiger Zeit gegründet, hatten dann zwischenzeitlich immer mal wieder ein bisschen Abstand genommen zum Musikmachen, aber haben sich jetzt zurückgemeldet mit einem neuen Stück, Cross My Heart, das sind Limegarden aus Brighton, Großbritannien.

0: mitten ins Herz, am Herz vorbei, auf alle Fälle irgendwie das Ganze in einem Zeitraum von 5 Sekunden. 5 Seconds hier, Twin Shadow auf 100,6. Flux FM um 8.30 Uhr.
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2: Hast du jetzt gerade die Machbarkeit in Frage gestellt?
0: Nein, das, was er hier gesungen hat, da sind ganz viele Konzepte am Laufen. Okay. Ins Herz getroffen, dran vorbei, vielleicht zu einem späteren Zeitpunkt, aber eben 5 Sekunden das Ganze.
2: Okay, ich wollte jetzt eigentlich nur eine gedankliche Brücke bauen zum nächsten Thema, Machbarkeit in Frage stellen und so weiter. Denn wir wollen über das sprechen, was gestern im Berliner Senat vorgestellt wurde. Noch etwa 3750 Mal schlafen und dann könnten die... Olympischen und Paralympischen Sommerspiele in Berlin stattfinden. So stellt man es sich vor. Also nicht jeder in Berlin, aber einige Menschen. Das Konzept wurde vom Senat gestern beschlossen und natürlich auch nochmal ausgiebig bei einer Pressekonferenz vorgestellt.
0: Ja, und dass sich Berlin direkt um 3 Austragungen, also 2036, 2040 und 2044 bewirbt, zeigt laut dem regierenden Bürgermeister Kai Wegner nur, dass sie es mit den Bewerbungen wirklich ernst meinen.
3: Wir können quasi morgen die Spiele ausrichten. Wir brauchen keine neuen Stadien, keine großen neuen Arenen, sondern wir wollen auf vorhandene Infrastruktur setzen. Wir wollen sie modernisieren und somit fit machen für die Zukunft, dass sowohl der Profisport, aber vor allem der Breitensport, die Berlinerinnen und Berliner davon profitieren werden.
2: Also du hörst, Schlegi, auch in der Turnhalle deiner Grundschule in Lichtenberg wird man wahrscheinlich dann Dinge austragen können. Es soll natürlich trotzdem viel investiert werden, zum Beispiel in den öffentlichen Nahverkehr. Am Stadteingang West soll das Olympische Dorf entstehen. Hier mögen dann 86%, man hat also wirklich genaue Berechnungen angestellt, 86% der TeilnehmerInnen unterkommen und nach den Spielen soll dann daraus ein Stadtquartier werden. Außerdem hat man sich diverse tolle Sachen einfallen lassen, wie zum Beispiel eine goldene Rampe hin zum Brandenburger Tor, was man also entlang der Straße des 17. Junis dann hochlaufen kann, sodass man dann also langsam höher und höher kommt, um am Ende der Quadriga die Hand zu reichen. Was hat man sich noch ausgedacht?
0: Ja, es soll auf alle Fälle die Mutter der Fanmeilen entstehen und eben diese Rampe soll dann eben auch so dafür sein, dass dann die Medaillenübergabe auch direkt vor dem Brandenburger Tor stattfinden wird, dass das besonders viel Strahlkraft hat, wenn dann die Menschen da neben der Quadriga stehen. Ja, die Öffnungszeremonie bei den Olympischen Spielen ist ja auch immer so ein wichtiger Moment und den sieht das Team aktuell auf dem Tempelhofer Feld. Da soll ja dann auch irgendwie eine ganze Menge geplant sein, ob das zu dem Zeitpunkt noch unbebaut ist, wollte aber keiner bei der gestrigen Pressekonferenz beantworten. Auf alle Fälle, man hat sich da schon wirklich sehr superlative und ja zum Teil spektakuläre Pläne überlegt und die auch gestern vorgestellt.
2: Ja, und jetzt muss ich auch nochmal kurz sagen, nachdem wir jetzt nun wirklich ausgiebigst heute Morgen über die Menschenpyramide gesprochen haben und wie sie aussehen könnte,
0: die goldene Menschenpyramide,
2: haben wir uns jetzt gerade mal eben ein Video angeschaut und haben festgestellt, die Pyramide soll gar nicht selbst aus Menschen bestehen, sondern diese goldene Pyramide ist einfach so ein Plastikding, was dann in der Mitte sitzt, also wo dann Menschen drauf sitzen können. Das ist also wie so eine Rundpyramide. Das ist gar keine Pyramide, das wäre ein Kegel eher. Ja. So, der Goldkegel, auf dem dann also Tausende von Menschen Platz nehmen können, mitten auf dem Tempelhofer Feld und dann in die Ferne schweifen können.
0: Ja, man merkt auch, Berlin kann Olympia.
2: Gut durchdacht.
0: So, der nächste Schritt ist jetzt das parlamentarische Verfahren. Und im Herbst, am 26.09., um genau zu sein, entscheidet dann der Olympische Verband, der Deutsche Olympische Verband, welche Stadt mit seinem Konzept ins Rennen geht. Und dann muss das natürlich auch noch entschieden werden, ob dann auch Deutschland das Rennen macht.
2: Ja. Wir haben das jetzt, glaube ich, sehr schön neutral rübergebracht, was da gestern, gestern beschlossen wurde.
0: Also ich fand die Töne, die gestern auch von Kai Wegner kamen, die waren schon auch sehr hörenswert. Also kann man sich mal anhören.

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0: Sophia Kennedy, die Hamburger Künstlerin, die ursprünglich aus den USA kommt, sich erst dem Film zugewandt hat und dann am Ende sich aber doch für die Musik entschieden hat. Also eine multidisziplinäre Künstlerin, die hier ganz auf Hildegard Knef und Marlene Dietrich macht. Schenk mir ein auf Lux FM um 8.46 Uhr. Ja, und apropos Schenk mir ein. Ich bin mir ziemlich sicher, dass seit dem 1. Mai auch so das ein oder andere Krimörchen im Haus der Berliner Festspiele eingeschenkt wurde.
1: Oh ja, davon kann man ausgehen, denn das Theatertreffen findet wieder statt. Das ist ja mal ein Höhepunkt für alle Theaterfreundinnen. Das ist ganz, ganz großes Kino, müsste man jetzt sagen, wahrscheinlich ganz, ganz großes Theater. Die Gazetten waren auch voll in den vergangenen Tagen von der Eröffnung. Theatertreffen in Berlin stellt sich gegen rechts. Nur einer hat sich mal wieder gedrückt. Zum Beispiel hat die SZ getitelt und die Taz: Theatertreffen Berlin. Wo war bitte der Kulturstaatsminister? Weimar hat gefehlt, war nicht dabei. Und das kann man jetzt durchaus auch politisch nehmen, wenn man möchte. Was es denn in diesen Tagen nun alles gibt und was es vielleicht auch noch für euch, die noch kein Ticket ergattern konnten, gibt, das erzählt euch jetzt Nele-Marie Dietz.
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3: Es ist die 63. Ausgabe des Theatertreffens der Berliner Filmfestspiele. Das Traditionsfestival präsentiert die 10 bemerkenswertesten Inszenierungen der Saison. Sie wurden von einer unabhängigen Jury aus rund 400 Aufführungen ausgewählt und werden in verschiedenen Theaterhäusern aufgeführt. Darunter das Haus der Berliner Festspiele, das Hans-Otto-Theater Potsdam und das Deutsche Theater Berlin. Zentrale Themen der Stücke und des Programms sind Gegenwart, Gesellschaft, Ambivalenz und Standfestigkeit sowie menschliche Abgründe und Moral. Fast alle Vorstellungen sind bereits ausverkauft. Wenige Resttickets für die Vorstellungen Serotonin und Die Welt im Rücken sind noch auf der Website des Berliner Filmtreffen verfügbar. Gespräche, Preisverleihungen und Diskussionen besucht ihr kostenlos.
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0: Tja, vielleicht könnt ihr euch noch ein paar Resttickets für Serotonin und Die Welt im Rücken ergattern. Und ansonsten gibt's noch ein paar Preise. Den Dreisat-Preis zum Beispiel am Samstag um 22.30 Uhr. Den Alfred-Kerr-Darstellerpreis nächste Woche Sonntag. Und dann gibt es, glaube ich, auch noch ein Gespräch, was ansteht. Zum Beispiel, warum nicht eine gerechtere Zukunft entwerfen, statt in Erinnerungen schwelgen? Da dreht sich dann um das Thema Care-Arbeit. Und das findet nächsten Dienstag um 19 Uhr im Haus der Berliner Festspiele statt.
1: Einfach mal ins Programm schauen, für welche Veranstaltung es noch Tickets gibt. Wir machen weiter mit Musik von Circa Waves hier auf Flux FM. 8.48 Uhr ist es und wir wünschen euch einen schönen Mittwoch.

0: Tja, am Freitag kommt ja das Album dazu heraus, The After Party, das neue Album der schwedischen Künstlerin Lykke Li, hier mit ihrem Stück Lucky Again, hat uns in diesen Tagen ja am Montag auch besucht und uns auch ein bisschen was zur neuen Platte erzählt. Darüber werden wir dann nächste Woche ausführlicher sprechen.
1: Schlegi, sagt dir der Begriff Artothek was?
0: Artothek, also wie eine Bibliothek für Kunst.
1: Mhm, genau. Hast du gut hergeleitet. Das hast du schon mal gut gemacht.
0: Diese Wortneuschöpfung, ja.
1: Genau. Aber wusstest du, dass es in Berlin tatsächlich auch verschiedene Artotheken gibt?
0: Das wusste ich nicht.
1: Ja, das habe ich nämlich heute Morgen gelesen. Es gab da so einen Artikel und ich dachte mir, ach, ist ja interessant. Gibt also zum Beispiel auch in Berliner Bibliotheken Kunstbestände mit Skulpturen, mit Malereien oder so. Und man kann dann hingehen und kann sich ein Kunstwerk ausleihen für mehrere Wochen. Teilweise kostenlos, teilweise kostet das Ganze einen kleinen einstelligen Betrag, 2 bis 8 Euro. Und dann kannst du dir was aussuchen, kannst dir das ausleihen und kannst dann sagen, gut, bringe ich jetzt in 4 oder 6 Wochen zurück. Kann man wahrscheinlich auch verlängern. Zum Beispiel in der Amerika-Gedenkbibliothek.
0: Also wenn ich so für so ein Soiree, so ein Sonntagsbrunch mit Freunden meine Wohnung ein bisschen artsy gestalten möchte, dann kann ich einfach zur amerikanischen Bibliothek und mir da ein paar Kunstwerke ausleihen.
1: Genau, also wenn es dir wichtig ist, was andere Menschen über deine Wohnung denken, dann kannst du das tun.
0: Ich ein Kunstwerk in meiner Wohnung aufhängen.
1: Genau. Und ich habe aber tatsächlich auch in die gleiche Richtung heute gedacht und bin unsere Wohnung mal durchgegangen und dachte, naja, bei uns hängt schon relativ viel Kunst zu Hause, weil ja mein Mann auch viel Kunst macht, aber es würde wahrscheinlich ein bisschen untergehen, aber ich glaube wirklich, dass das eine coole Sache ist für diejenigen, die halt eher so minimalistisch ihre Wohnung einrichten, wo man dann auch wirklich schön viel Platz für ein Kunstwerk hat, den man also diesen Raum auch geben kann. Ich finde es eine total schöne Idee von anderen Leuten, sich die Sachen in die Bude zu hängen.
0: Total.
1: Und dann ja nach ein paar Wochen eben zu sagen, so und jetzt mal wieder Platz für einen Schlegel.
0: Ich habe auch noch eine gute Idee fürs nächste Picknick auf dem Tempelhofer Feld. So eine schöne Deckenlandschaft aufbauen und dann einfach mal so ein paar Bronzestatuen rechts und links stellen.
1: Ja, zum Beispiel. Einfach mit dem Lastenrad, zack, rein. Zack. Klar, es ist natürlich auch wirklich die Frage, was macht man jetzt eigentlich, wenn da so Fettbatscher dran sind, ne? An so einem Bild? Sind die Dinger versichert? Oder ich glaube jetzt auch nicht, dass die, ehrlich gesagt, Millionen wert sind.
0: Ja.
1: Aber darum geht es ja auch gar nicht.
0: Kunst ist Kunst.
1: Kunst ist Kunst, genau. Aber ich finde den Gedanken ganz schön. Also man kann sich wirklich mal umschauen. Wenn ihr Artothek Berlin eingebt, dann gibt es verschiedene Anlaufstellen und wie gesagt, die ZLB zum Beispiel ist auch so eine Bibliothek, wo man sich durchaus was holen kann.
0: Ja, und irgendwelche angedrückten Kindsnasen auf den großen Kunstwerken, das gehört halt einfach dazu.
1: Gehört dazu, genau.

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1: Nein. Mit Sebastian Pasotti. Bundeskanzler Merz hat alle Spekulationen über ein vorzeitiges Ende der Koalition zurückgewiesen. Weder eine Minderheitsregierung noch eine Neuwahl seien eine Option, sagte Merz bei einer Veranstaltung des CDU-Wirtschaftsrats. Deutschland könne sich in der aktuellen Lage keinen langen Wahlkampf leisten. Ähnlich sieht es Kanzleramtsminister Frei. Er sagte im Ersten, wie die Regierung aus dem Stimmungstief kommen will.
2: Wir brauchen am Ende inhaltliche Erfolge und das sollten wir in einer Art und Weise schaffen. Das ist im Übrigen auch die beste Gewähr dafür, dass es gelingt, dass wir uns von den unterschiedlichen Ausgangspositionen, die wir als unterschiedliche Parteien in der Regierung haben, auf einen gemeinsamen Punkt hin zuarbeiten.
1: Die schwarz-rote Bundesregierung ist heute ein Jahr im Amt. Neue Öl- und Gasheizungen sollen langfristig erlaubt bleiben. So steht es in einem Entwurf des Bundeswirtschaftsministeriums für das neue Heizungsgesetz. Danach sollen Öl- und Gasheizungen auch nach 2045 eingebaut werden dürfen. Das ist das Jahr, in dem Deutschland klimaneutral sein will. Das Bundeskabinett wird sich nun erstmal mit dem Entwurf beschäftigen, bevor er ins Parlament geht. Nach nur rund einem Tag will US-Präsident Trump die Begleitung von Schiffen durch die Straße von Hormuz vorläufig wieder aussetzen. In dieser Zeit solle geprüft werden, ob ein Abkommen mit Iran geschlossen werden könne, so Trump. Die USA wollen aber weiter Schiffe blockieren, die iranische Häfen anlaufen oder verlassen. Nach mehreren Hantavirus-Fällen an Bord darf das Kreuzfahrtschiff Hondius einen Hafen auf den Kanaren anlaufen. Das hat Spanien genehmigt. Noch liegt das Schiff vor Kap Verde, einem kleinen Inselstaat vor Westafrika. Hier darf es nicht anlegen. Bevor das Schiff weiterfährt, wird geprüft, welche Personen dringend von Bord gebracht werden müssen. Danach tritt es die 3- bis 4-tägige Fahrt Richtung Kanaren an. Nach Ausbruch des Hantavirus hat es bisher 3 Tote gegeben. Mit einer großen Razzia gehen Bundesanwaltschaft und Bundeskriminalamt seit dem frühen Morgen gegen 2 rechtsextreme Jugendorganisationen vor, auch hier in Berlin und Brandenburg. Die Maßnahmen richten sich gegen mutmaßliche Mitglieder der Gruppen Deutsche Jugend voran und Jung und Stark. Viele der Mitglieder sind Jugendliche und Heranwachsende. Sie sollen wiederholt durch brutale Angriffe vor allem auf Einwanderer, queere Menschen und Linke aufgefallen sein. Und soweit das Neueste aus der Flux FM Nachrichtenredaktion.
3: Dankeschön, Sebastian. Also solltet ihr eure Wäsche auf dem Balkon zum Trocknen hängen haben, dann wäre spätestens jetzt der Zeitpunkt, sie reinzunehmen.
4: Mindestens.
3: Es plattert, aber so richtig schön, hat sich gut eingeregnet und wird auch bis zum Mittag noch regnen. Dann erstmal ein bisschen Päuschen für ein paar Stündchen. Und morgen Frühchen geht's dann weiterchen mit Regen. Die Temperaturen heute bei maximal 13 Grad. Zurzeit sind es 10 in Berlin und morgen gibt's dann nochmal 10 maximal. Aber dann geht's wieder aufwärts und es wird auch wieder heller.
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4: Ja, wir wünschen euch ein schönes Morgelchen und begrüßen euch hier um kurz nach 9 nach wie vor im Mikrofon. Katja Berg.
3: Und Schlegelchen.

0: Kate Nash mit ihrer Kürbissuppe, auf die man heute wahrscheinlich auch wieder verstärkt Appetit hat bei diesem Wetter. Pumpkin Soup auf 100,6 Flux FM, 9.10 Uhr.
1: Harry Styles Fans sind ja weltweit gerade voll im Ausnahmezustand, aber nicht nur wegen der Vorfreude. Nach dem neuen Album und der angekündigten Konzerttour weltweit verwundert der Blick so ein bisschen auf die Ticketbörsen, denn die Karten für die Die Together oder für die Together Together Tour. Es tut mir leid.
0: Herr Schlegel,
1: das war vielleicht
0: was war
1: so ein bisschen
0: das?
1: Freud mit dabei, der heute übrigens Geburtstag hätte. So, nee, aber auf alle Fälle für diese Tour in diesem Jahr fluten geradezu absolut die Resale-Tickets den Markt und das ist eine ziemlich spannende Dynamik und man könnte sich jetzt fragen, warum eigentlich? Und darüber sprechen wir jetzt mit unserem Musikchef Daniel Meinl. Guten Morgen.
2: Guten Morgen.
0: Daniel, jetzt müssen wir aber kurz aufdröseln für diejenigen, die das jetzt alles gar nicht mitbekommen haben. Also, worum geht's genau? Harry Styles hat veröffentlicht, dass er, weiß ich nicht, 3000 Termine an einer Stelle spielen möchte oder worum geht's?
2: Genau, es gab ja die Ankündigung, dass Konzerte stattfinden werden, die sogenannten Residencies in 7.

0: buchen. Die Ticketpreise sind auch nicht gerade günstig. Und wir landen dann locker mal so bei 1.000, 2.000 Euro und ziehen dann doch lieber zurück, weil die Vernunft gegen das Fandasein obsiegt vielleicht. Ja.
1: Und man muss natürlich auch dazu sagen, dass das neue Album von Harry Styles jetzt vielleicht auch gar nicht unbedingt den Geschmack von einigen Fans trifft, denn Harry macht jetzt einfach andere Musik ein bisschen, oder?
2: Der Harry macht jetzt andere Musik.
0: Ist halt Berlin beeinflusst, ne? In den Hansa-Studios aufgenommen, alles ein bisschen klubbiger, ein bisschen elektronischer und für die Menschen, die so auf diesen emotionalen Folk-Pop von ihm stehen, die haben da vielleicht nicht so viel Spaß auf den Konzerten, für die sie dann so 400 Euro ausgegeben haben. Und hinzu kommt aber auch das Gerücht, dass jetzt in Berlin im Spiel ist für 2027. Da ist so eine Art Mega-Event geplant, beziehungsweise brodelt da die Gerüchteküche, dass da fünfmal Harry Styles und viermal Ed Sheeran spielen sollen.
1: Gerade auf dem Tempelhofer Feld.
0: Auf dem Tempelhofer Feld. Gerade wird geprüft, inwiefern das als Konzertvenue für eben die Konzerte herhalten könnte. Und da überdenken, glaube ich, viele nochmal ihre Entscheidung, ob ich jetzt nach Amsterdam fliege oder London oder Madison Square Garden. Dann doch lieber Berlin und gibt die Tickets halt wieder in den Resale und deswegen ploppen überall in den ganzen Städten, wo Harry Styles spielt, gerade wieder Resale-Tickets auf.
2: Aber das heißt doch, wenn man so diesen ersten Ansturm auf die Tickets verpasst hat und doch eben das Kleingeld übrig hat, um jetzt vielleicht so ein Wochenende in Amsterdam oder in London zu verbringen, könnte man sich jetzt Tickets sichern?
0: Könnte man machen. Man muss halt gucken, wo man die dann kauft, weil diese Resale-Geschichten, ich habe das bei Rosalia auch selber gemerkt jetzt vor kurzem, ich habe meine auch wieder zurückgegeben und dann andere gekauft. Man bezahlt eine Gebühr pro Ticket, das sind dann, glaube ich, 10 Euro. Das heißt, die Resale-Tickets sind teurer als die Original-Tickets.
2: Natürlich.
0: Und damit Ticketmaster auch schön mitverdient.
2: Ja.
0: Ist immer so eine Entscheidung, hat man das nötige Kleingeld gerade auf der hohen Kante oder nicht? Hat man da Lust, das irgendwie auszugeben? Aber ein bisschen Restrisiko bleibt natürlich auch, wenn man sagt, man spekuliert jetzt auf Berlin, weil offiziell ist noch gar nichts.
2: Okay.
1: Also man muss nicht nur den Flug nach New York und die Übernachtung in New York bezahlen, sondern muss dann eben auch noch, wenn man möchte, 900 Euro für ein Ticket zahlen, für die erste Reihe vorne. Und nicht nur das, jetzt auch noch 10 Euro draufzahlen, weil man das Ding im Resale gekauft hat. Ja, aber es ist natürlich trotzdem, ne, wenn wir jetzt mal zurückgehen zu diesen, überhaupt zu diesen Events, ich finde es schon auch eine krasse Geschichte. Das kommt ja mehr und mehr in Mode, in einer Stadt dann halt 1.000 Konzerte zu spielen, damit die ganze Welt sich in Bewegung setzt, um dann dorthin zu fliegen. Und es ist einfach irre, was da passiert. Klar, das sind Gründe natürlich für eine Plattenfirma, für ein Management und so weiter und so fort. Man muss sich halt mit einem Truck nicht mehr fortbewegen. Aber was ist das bitte für eine Unart?
0: Ja, ich habe da jetzt auch schon sehr viele Gespräche mit Labelmenschen und Menschen aus dem Musikbusiness geführt, die das alle ein bisschen zwiegespalten sehen. Klar, ist alles günstiger für die ganzen Produktionskosten, das alles an einem Ort zu haben. Auf der anderen Seite finde ich es auch so ein bisschen lame für die KünstlerInnen, die das dann machen. Man wird sich ja niemals an das 12. Konzert im Madison Square Garden erinnern. Mhm. Also das finde ich witzlos.
2: Ja. Also ich will euch ja jetzt nicht den Zauber nehmen, aber man nennt das Ganze Late-Stage-Capitalism, Gewinnmargen, einfach mehr Geld machen mit weniger Aufwand, ist das einfache Prinzip.
1: Ja. Das ist ja schön, dass die Plattenfirmen dann was davon haben, aber wie gesagt, also jetzt muss man sich das Ganze einfach mal auch aus Nachhaltigkeitsperspektive anschauen und es ist einfach nur total irre.
0: Aus Fansicht auch ein bisschen schwierig.
1: Und aus Fansicht natürlich auch schwierig.
2: Long story short, es gibt Harry Styles Tickets wieder auf dem Resale-Markt. Natürlich, wenn man das nötige Kleingeld hat. Und vielleicht kommt Berlin als Veranstaltungsort nächstes Jahr noch dazu. Ist viel los im Harry Styles Universum. Oh, erstmal durchatmen.
1: Ja, und ich kaufe mir jetzt gleich mal ein Ticket für Doc Schoko im Schokoladen.
2: So, hier Harry Styles mit Aperture. Danke, Daniel.
0: Gerne.

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0: Jafaris und Joy Crooks mit Early. Schon fast so einen reggigen, dubbigen Einschlag. Passt auch irgendwie ganz gut vom Vibe, wenn es so draußen gerade so vor sich hin plattert. Bei aktuell 10 Grad, maximal heute 13 Grad. Und hier laufen so ein bisschen jamaikanische Klänge. Das ist eine ziemlich gute Kombination. Ja, der Regen wird sich dann irgendwann so gegen 11, 12 hier in der Hauptstadt verziehen. Im Norden Brandenburgs kann es dann noch in den Stunden im frühen Nachmittag noch etwas Regen geben. Aber für den restlichen Tag soll es trocken bleiben, bis denn der Regen morgen wiederkommt. Und erst am Freitag soll es dann mal wieder ein bisschen trockener und sonniger werden.
1: Das hier ist Musik von Lights. Die werden am 20. Mai in Berlin einreiten und werden im Franz Club ein Konzert spielen.

0: Das ist so Autofahrmusik, würde ich sagen. Kings of Leon mit To Space. Obwohl sie uns in den Weltraum mitnehmen, kann man auch auf der Erde bleiben bei diesen Klängen. 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Die letzte zum Thema Space Shuttle ist jetzt seit ein paar Tagen online. 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
1: 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Gab so eine Zeit, da habe ich mir immer gewünscht, dass ich ein Teil der Broken Social Scene wäre. Immer wieder gedacht, so, ach, ich wünschte, ich könnte auch irgendein Instrument spielen, richtig gut singen und dann könnte ich mich vielleicht bewerben, um bei dem kanadischen Musikkollektiv mitzumachen. Allein, weil die wahnsinnig sympathisch sind, weil sie schlau sind, tolle Texte machen und natürlich auch nicht nur die kanadische, sondern die weltweite Indie-Szene Anfang der 2000er unfassbar mitgeprägt haben. Broken Social Scene sind zurück und haben eine neue Platte draußen. Unser Musikmensch Daniel Meinl hat schon mal reingehört.
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3: Das kanadische Toronto im Jahr 2026 scheint wieder der Nabel der Indie-Welt zu sein. Erst vergangene Woche lieferten Metric ein neues, fantastisches Album ab. Jetzt folgt am Freitag das große Comeback der Band, die vor 30 Jahren den Weg für Acts wie eben Metric oder Stars ebnet. Broken Social Scene. Dass Metric-Frontfrau Emily Haynes selbst aus diesem Kollektiv stammt, zeigt, hier kommt die Familie in gewisser Weise wieder zusammen. Nach 10 Jahren Stille ist die Combo um Kevin Drew mit Remember the Humans zurück und damit auch Produzent David Neufeld, der Architekt ihres legendären Sounds. Dabei haben zahlreiche Rückschläge dazu geführt, dass letztendlich wieder alle im Studio gelandet sind.
4: Ich glaube nicht, dass wir den Zeitablauf all dessen kontrollieren können, aber ich glaube, dass wir unser Leben in Schleifen leben. Das Alter verläuft nicht in Schleifen. Das Alter verläuft linear. Und wir haben viele Menschen verloren. Wir haben Familienangehörige und Eltern verloren. Und die Tragödien und die Erfolge bestimmen gewissermaßen, wann man gemeinsam ins Studio geht.

0: Diese lineare Linie, von der Kevin Drew spricht, das Altern, der Verlust der Eltern, die gemeinsame Trauer, ist der Motor von Remember the Humans. Während die Musikwelt heute oft nach perfekter, glattpolierter digitaler Klarheit strebt, werfen sich Broken Social Scene voller Elan ins Unperfekte. Sie lassen Fehler zu und die Band im Hintergrund atmen. Ein bewusster Gegenentwurf zur sterilen Produktion von Algorithmen und künstlicher Intelligenz, meint Kevin Drew.
1: Wir wollten gewissermaßen den Aspekt darstellen, dass der menschliche Geist sich nicht von Nullen und Einsen beherrschen lässt. Allerdings leben wir in einer Zeit, in der wir ständig reagieren, ständig in der Defensive sind und ständig von der Angst umgeben sind, ausgelöscht zu werden. Und daran wollten wir uns einfach nicht beteiligen. Also haben wir das Album Remember the Humans genannt, als eine Art KI-Widerspruch zu unserem Album You Forgot It in People.

0: Was als Insiderwitz über den Titel ihres Klassikers von 2002 beginnt, wird zur Mission. Musik als Beweis für die menschliche Existenz. In den dichten Arrangements, in denen plötzlich Stimmen von Weggefährtinnen wie Feist auftauchen, wird das Album zu einem großen analogen Spielplatz. Alles mit dem Ziel, uns daran zu erinnern, dass wir eben keine Einsen und Nullen sind.
1: Nein, wir sind Menschen und wir mögen dieses neue Album Remember the Humans, und wenn ihr es auch schon mögt, könnt ihr euch auf Freitag freuen, dann erscheint es offiziell. Bis dahin hören wir es hier noch exklusiv im Vorgeschmack auf Lux FM und ihr könnt euch dann ja auch schon mal Tickets sichern für die große Canadian Night im September hier in der Columbia Halle, wenn dann nicht nur Broken Social Scene, sondern auch Metric und Stars gemeinsam auf der Bühne stehen. Woohoo! Das ist ein krasses Line-Up einfach, so ein kleines kanadisches Mini-Festival, was dann stattfinden wird.
2: Ja, und dann untereinander auch immer die Bandmitglieder getauscht werden.
1: Total.
2: Es wird so ein richtiges, schönes Kuddelmuddel werden. Herrlich. Broken Social Scene jetzt mit And I Think of You aus der neuen Platte. Hier bei uns bei Superfrüh auf 100,6 Flux.

0: das ist natürlich der große Hit von ihrem Debütalbum A Certain Trigger. Der durfte natürlich bei ihrem Konzert im Huxleys vor ein paar Tagen ja auch nicht fehlen. Das waren Maximo Park mit Apply Some Pressure um 9.44 Uhr. Wir hatten euch heute Morgen ja in der 7 Uhr Stunde wieder die wichtigen Termine des Tages mitgeteilt. Auch auf ein paar Geburtstage geschaut. Zum Beispiel, dass George Clooney heute ins offizielle Rentenalter eintritt mit 65. Und dass Chris Shiflett, der Leadgitarrist von den Foo Fighters, Geburtstag hat. Aber auch ein Rockmusiker älteren Jahrgangs aus den USA heute Geburtstag feiert, und zwar seinen 81.
1: Ach, der Roots-Rocker Bob Seger, ganz wichtig, aus der Detroit-Musikszene emporgestiegen, mittlerweile fast 80 Millionen Platten verkauft, immerhin 80 Millionen mehr, als wir beide verkauft haben, Herr Schlegel. Und wir hören ihn jetzt mit einem Stückchen aus dem Night Moves-Album, wo er zum ersten Mal auch seine Silver Bullet Band mit erwähnt hatte, beziehungsweise die auch einen größeren Auftritt bekommen hatten. Und den Titeltrack, den hören wir uns jetzt mal gemeinsam an.
0: Happy Birthday.

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0: Musik von Noga Eres hier auf 100,6 Lux FM. Es ist 9.55 Uhr.
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2: Seit fast 10 Jahren begleitet uns die nächste Künstlerin aus Großbritannien. Suki Waterhouse ist zurück mit einem neuen Stück. Back in Love heißt es.

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2: Mit Sebastian Pasotti. Bundeskanzler Merz will das Bündnis mit der SPD bis zum Ende der Legislaturperiode in 3 Jahren fortsetzen. Das hat er zum Jahrestag der schwarz-roten Koalition gesagt. Diese Koalition wolle und müsse erfolgreich sein, so Merz. Er schloss Neuwahlen und eine Minderheitsregierung aus. Unterstützung bekommt er von Kanzleramtsminister Frei. Er sagte im Ersten, die Regierung müsse und werde Erfolge produzieren.
3: Wir müssen uns schon auch in der täglichen Herausforderung beweisen. Und diese Aufgabe ist geblieben. Es gibt auch keine vernünftige Alternative dazu. Das ist der Inhalt der Politik. Und an dieser Stelle müssen wir uns bewähren. Und ich bin auch davon überzeugt, dass wir es schaffen werden.
2: Die schwarz-rote Bundesregierung ist heute genau 1 Jahr im Amt. Öl- und Gasheizungen könnten in Deutschland auch nach 2045 eingebaut werden dürfen. Das ist das Jahr, in dem Deutschland klimaneutral sein soll. Das sieht ein Entwurf für ein neues Heizungsgesetz aus dem Bundeswirtschaftsministerium vor. Von einem Verbot von Öl- und Gasheizungen ist darin keine Rede mehr. Weiterhin geplant ist, dass künftig mehr klimafreundlicheres Gas und Heizöl beigemischt werden muss. Der Anteil soll stufenweise angehoben werden. In mehreren Bundesländern geht die Polizei seit heute früh gegen 2 Gruppen mutmaßlicher Rechtsextremisten vor. Razzien gibt es in insgesamt 12 Ländern, auch hier in Berlin und Brandenburg. Im Fokus der Ermittlungen stehen die Nazi-Gruppen Jung und Stark sowie Deutsche Jugend voran. Gegen 36 Mitglieder gibt es Ermittlungen wegen Bildung einer kriminellen Vereinigung. Die Gruppen sollen wiederholt durch brutale Angriffe aufgefallen sein, unter anderem auf Linke und Einwanderer. Israel hilft Deutschland anscheinend mit Kerosin aus. Das geschehe auf Anfrage des deutschen Energieministeriums und wegen der Krise in der Straße von Hormuz. Das teilten das israelische Außenministerium und das israelische Energieministerium mit. Die Bundesregierung hat das bislang nicht bestätigt. Bundesverkehrsminister Schnieder hatte kürzlich noch gesagt, dass Kerosinmangel für Deutschland kein Thema sei. Es gäbe ausreichend Raffinerien, die Kerosin herstellen können. Und soweit das Neueste aus der Flux FM Nachrichtenredaktion.
4: Dankeschön. In Sachen Wetter gibt's noch nichts Neues. Es plattert nach wie vor und wird auch wahrscheinlich noch in den nächsten 1-2 Stunden hier in Berlin so weitergehen. Die Regenwolken ziehen dann so Richtung Norden ab. Das heißt, der Norden Brandenburgs darf sich dann auch noch ein paar Stunden weiter auf Regen freuen. Im Süden ist es jetzt mittlerweile schon so langsam trocken geworden. Für den restlichen Tag soll es dann auch trocken bleiben in Berlin und Brandenburg, bis dann in der Nacht zu morgen die nächsten Regenwolken kommen. Temperaturtechnisch sind wir mittlerweile bei 11 Grad. Maximal werden heute 13 Grad erreicht. Für morgen sieht es bei maximal 10 Grad noch ein bisschen frischer aus und auch die Nacht bei 6 Grad schon noch ein bisschen kühl.
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5: Auf geht's in die letzte gemeinsame Stunde mit uns beiden am Mikrofon Katja Berg
4: und Sascha Schlegel. Guten Morgen.
5: Guten Morgen.

0: runtergepitcht. Metronomy, Mickey und For Real mit Contact High. Es ist damit 10:10.
1: Ja, und damit können wir ja auch schon mal, denn so viel anderes kann man heute eigentlich auch nicht machen mit diesem Wetter, auf den Nachmittag schielen, wenn es dann aufgehört hat zu regnen, wenn nicht unbedingt die Sonne scheint, aber es zumindest trocken ist. Dann wird Paula Carolina ohne Schirm, aber mit Charme und vielleicht auch mit einer Melone unterm Arm hier vorbeischauen und ihr Konzert für den heutigen Abend im Huxleys nochmal anteasern.
0: Der Paula Carolina, eine tolle Künstlerin, die vor allen Dingen ja nicht nur als Solokünstlerin auf der Bühne steht, sondern eben auch mit toller Band und jetzt auch immer in größeren Locations spielt. Sie hatte schon mal im Lido gespielt, da habe ich sie mal gesehen und da dachte ich mir schon so, okay, ja, dass sie den Nena-Song zum Beispiel auch covert auf der Bühne, passt auch, denn ich finde, sie hat so die Energie einer frühen Nena und das bringt sie vor allen Dingen mit tollen Texten auch heute Abend im Huxleys auf die Bühne, wird vorher aber zum Interview hier vorbeikommen um 15:30 Uhr.
1: Und sicherlich auch nochmal ein paar Gästelistenplätze für euch da lassen.
0: Definitiv.

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0: Tja, vor mehr als 20 Jahren, die Band mit der überaus rauchigen Stimme des Sängers Stereophonics waren das hier mit ihrem Song Dakota auf 100,6 Flux FM.
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2: Gibt es von einem Geschwisterpärchen? Es gibt ja einige von diesen Geschwistern, die zusammen musizieren und auch sehr, sehr erfolgreich. Dieses Duo, bestehende aus Olivia Hardy und William Gao, und ja, Herr Schlegel, sie tragen unterschiedliche Namen und sind trotzdem miteinander verwandt. Dieses Duo hat schon 2019 eine ziemlich coole Debütsingle veröffentlicht. Why Don't You Love Me hatten wir hier bei uns auch stehen. Und die beiden haben alle möglichen Genres schon abgeklappert in ihrem bisherigen, ja noch relativ jungen Leben. Und jetzt gibt's was Neues.
0: 2515 heißt das Stück.

0: Acryl besingt Blumen aus Metall um 10:30.
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0: Ja, seit Tagen hängt mir Bergi schon in den Ohren mit diesem Buch, in dem sie jetzt auch schon seit Tagen rumblättert. Wird Zeit, dass wir mal ausführlicher drüber sprechen.
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0: Ja, ist auf jeden Fall ein sehr tragendes Intro. Ich erwarte jetzt irgendwie nichts anderes als eine Neuauflage der Bibel. Nein, Frau Berg, was hast du denn für ein Buch, worin du jetzt schon seit Tagen blätterst?
3: Naja, seit Tagen, ne? Aber ich habe das als E-Mail zugeschickt bekommen, erstmal die Ankündigung, dass es dieses Buch geben wird. Mhm. Wenn nicht die Menschen, bin ich sofort drauf angesprungen.
0: Wenn nicht die Menschen.
3: Wenn nicht die Menschen, Punkt, Punkt, Punkt. Und habe mir dann tatsächlich vom Kunstanstifter Verlag dieses Buch mal schicken lassen. Der Kunstanstifter Verlag, ziemlich cooler, kleiner Verlag, der immer wieder mit tollen, illustrierten Büchern vorkommt. Und Vitali Konstantinov hat also dieses Buch gemacht. Der hat nicht nur illustriert, sondern er hat auch die Geschichte dazu geschrieben. Und der Titel, ich frage dich jetzt mal, was lässt der anmuten, wenn nicht die Menschen?
0: Dann vielleicht die Tiere und die Pflanzen.
3: Richtig, genau so ist es. Und genau darum geht es. Was wäre, wenn nicht die Menschen, sondern andere Tiere wie Dinosaurier oder Delfine oder Krähen, Waschbären, Kraken, Fledermäuse, Kapuzineraffen.
0: Kapibaras.
3: Auch die vielleicht sich in unsere Richtung weiterentwickelt hätten. Wie würden ihre Nachkommen, ihre Welt heute wohl aussehen? Und darüber habe ich mich unter anderem mit Vitali unterhalten, wie er überhaupt auf die Idee gekommen ist. Und er hatte mir dann erzählt, dass er gemeinsam mit seiner Partnerin schon ein paar Bücher über Tiere, über Tierzivilisationen auch geschrieben hat und so ein paar Anregungen eben auch aus Hälfte Spinnerei, Hälfte Wissenschaft geholt hat.
4: Was wäre, wenn die Warmblut-Dinos nicht ausgestorben wären? Hätten sie auch sich zu so einer humanoide Version entwickelt? Dinosauroiden? Was ist mit Intelligenz von verschiedenen Tieren? Zum Beispiel Oktopusse? Irgendwelche Oktopus-Tiefseestädte, wo sie richtig Behausungen bauen? Auch Romane, wo die Delfine die klügsten Wesen auf der Erde sind.
0: Spannende Frage. So, Bergi, du hast ja jetzt schon mal ein bisschen reingelesen. Kannst du vielleicht mal erzählen, wie das jetzt wäre, wenn die Oktopusse zum Beispiel einfach jetzt so die Herrschaft auf diesem Planeten übernommen hätte?
3: Die Oktopusse, ja. Die Oktopusse sind ja tatsächlich hier drin, die Oktopoden.
0: Die Oktopoden.
3: Und hier zum Beispiel, sehr schön, genau auf Seite 24 lese ich, vielleicht züchten die klugen Oktopoden leuchtende Quallen als Glühbirnen, Haie als Schnellbusse und setzen direkt auf Biotechnologien, anstatt wie wir erstmal altes Zeug zu verbrennen. Wie die Menschen in die Tiefen der Meere eindringen, um Nahrung und Erdöl zu holen, könnten die intelligenten Oktopusse aufs Land vordringen, Uferzonen überfluten, Kanäle bauen und so weiter. Das Schöne ist halt, habe ich ja gerade schon gesagt, das ist halt ein Verlag für Illustrationen auch und toll illustrierte Bücher. Es gibt dazu jeder Tierzivilisation, die sich Vitali hat einfallen lassen, eine wirklich wunderschöne Doppelseite illustriert. Mhm. Kannst du so aufklappen, wo man sich dann also nochmal eine Waschbärenzivilisation oder eine Oktopuszivilisation angucken kann.
0: Und es changiert dann immer so zwischen vielleicht auch wirklich belegbaren Entwürfen, biologisch und eben auch Fantasie.
3: Genau so ist es. Also wie gesagt, er hat halt schon auch viel recherchiert in den letzten Jahren und hat sich da auch, es gibt ja auch ganz viele Theorien, was zum Beispiel passiert wäre, wenn es keinen Asteroideneinschlag auf der Erde gegeben hätte und die Dinos nicht ausgestorben wären. Nämlich durchaus auch die Theorie, dass tatsächlich sehr, sehr weit entwickelte Dinosaurier hier auf der Erde regieren würden, weil man auch schon nachweisen konnte, dass deren Gehirne oder Hirne gewachsen sind. Und ich fand das ganz spannend und er hat dann eben auch nochmal bestätigt, dass es quasi so ein Mix ist.
4: Und da dachte ich, es gibt genug wissenschaftliche Belege über Intelligenz der Tiere oder über ihre potenziellen Möglichkeiten. Und dazu könnte man wirklich diese imaginäre Zivilisation spielen und so auf dieser Schnittstelle zwischen Fiction und Non-Fiction irgendwas Unterhaltsames machen und die Leserinnen vielleicht auch zum Nachdenken bringen.
0: Das ist doch eine super Kombination. Jetzt frage ich mich so, für wen ist das gemacht? Also so Zielgruppe, was meinst du?
3: Ich habe ihn auch gefragt und er meinte, und das bestätige ich gerne, das ist eigentlich für alle. Also du kannst es mit Kindern angucken, kannst es auch mit älteren Kindern wahrscheinlich am ehesten anschauen. Es sind, wie gesagt, tolle Illustrationen dabei, aber Jugendliche natürlich können auch was über Zivilisationen lernen. Was macht eine Zivilisation zum Beispiel auch aus? Das wird erstmal geklärt, ne? Und auch Leute wie du und ich, die sich von solchen Sachen immer ganz gerne inspirieren lassen oder einfach mal für ein paar Gedankenexperimente offen sind. Das ist auf jeden Fall was. Kostet 28 Euro im Kunstanstifter Verlag und wir haben auch zwei Exemplare zum Verlosen.
0: Wie kommt man ran?
3: Uns schreiben über fluxfm.de/win und dann einfach im Titel vielleicht eingeben, wenn nicht die Menschen.
0: So heißt das Buch, das du uns hier gerade vorgestellt hast.
3: Von Vitali Konstantinow und sehr zu empfehlen, erschienen im Kunstanstifter Verlag.
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0: Ach, ich finde es immer wieder schön, wie uns die Musikredaktion hier von Flux FM gerne auch so an so popkulturelle Mainstream-Geschichten ranholt. Denn scheinbar hat auch jemand in der Musikredaktion gerade The Devil Wears Prada 2 geschaut. Und dort im Soundtrack ist nämlich dieses Stück zu finden von Sienna Spyro. Und ja, der Soundtrack ist jetzt auch gerade, oder beziehungsweise der Film und Soundtrack ist auch gerade erst dazu erschienen, Anfang Mai. Material Lover haben wir hier von Sienna Spyro gehört. Ich muss jetzt erstmal mit The Devil Wears Prada 1 anfangen, um mir dann den zweiten Film anzuschauen.
1: Okay, ich werde keins von beiden tun.
0: Du hast gerade die ganze Zeit so die Augen gerollt. Der Teufel trägt Prada.
1: Nee, es war ein Augenrollen. Es war einfach nur so, und ich habe versucht, dir zu folgen.
0: Ja.
1: Es war so dieses, okay, ich habe eigentlich die Augen eher geschlossen und habe versucht, nochmal nachzuvollziehen, wo du jetzt angefangen hast mit uns und wo du hin wolltest.
0: Ach so.
1: Aber ich weiß es jetzt. Schlegi,
0: ja.
1: Wir haben jetzt Musik von einer Band, die uns mal ein aufblasbares rotes Sofa hier hinterlassen hatte, kannst du dich erinnern?
0: Ja, wo man sich so im Sommer mit kurzen Hosen draufgesetzt hat und wenn man aufgestanden ist, dann war es nur...
1: Ja. Also entweder nie wieder hochgekommen ist oder ein Sofa am Hintern kleben hatte oder Brandflecken, weil man versucht hat, mit nackten Beinen irgendwie sich nach vorne zu schieben. Egal, dieses Sofa ist verschwunden, das ist auch gut so. Die Band ist geblieben, macht immer noch ziemlich coole Musik, unter anderem über Sofas. The Sofa hören wir jetzt von...
0: Wolf Alice.

0: Ja, genauso motiviert mit einem starten wir jetzt.
1: Und zwar genauso.
0: Genauso starten wir jetzt in den Feierabend und wünschen euch noch einen schönen Tag. Ron Stocklers übernimmt. Ab 6 sind wir morgen wieder für euch hier am Start. Ausgeschlafener als heute hoffentlich. Und ja, wir hören uns morgen.
1: Warst du heute unausgeschlafen? Ist mir gar nicht aufgefallen.
0: Ja, die Nächte sind jetzt schon wirklich, also ja, meine Wohnung ist schon langsam ein bisschen aufgeheizt und kühlt sich auch nicht mehr so richtig ab. Deswegen sehne ich mich jetzt nach Hause. Bei diesem kühlen Regen da draußen hat sich vielleicht mal kurz ein bisschen erfrischt.
1: Fenster aufgelassen?
0: Ja. Gut. Also zumindest angeklappt, nicht okay. Ganz aufgelassen.
1: Na, ist doch schön. So, Schlegi, wir sagen hau rein und bis morgen.
0: Hau rein.
1: Sagt man das überhaupt noch im Jahr 2026? Nee. Sagt noch irgendjemand hau rein?

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2: Mit Sebastian Pasotti. Bundeskanzler Merz hat alle Spekulationen über ein vorzeitiges Ende der Koalition zurückgewiesen. Weder eine Minderheitsregierung noch eine Neuwahl seien eine Option, sagte Merz bei einer Veranstaltung des CDU-Wirtschaftsrats. Deutschland könne sich in der aktuellen Lage keinen langen Wahlkampf leisten. Ähnlich sieht es Kanzleramtsminister Frei. Er sagte im Ersten, wie die Regierung aus dem Stimmungstief kommen will.
3: Wir brauchen am Ende inhaltliche Erfolge und das sollten wir in einer Art und Weise schaffen, das ist im Übrigen auch die beste Gewähr dafür, dass es gelingt, dass wir uns von den unterschiedlichen Ausgangspositionen, die wir als unterschiedliche Parteien in der Regierung haben, auf einen gemeinsamen Punkt hin zuarbeiten.
2: Die schwarz-rote Bundesregierung ist heute ein Jahr im Amt. Neue Öl- und Gasheizungen sollen langfristig erlaubt bleiben. So steht es in einem Entwurf des Bundeswirtschaftsministeriums für das neue Heizungsgesetz. Danach sollen Öl- und Gasheizungen auch nach 2045 eingebaut werden dürfen. Das ist das Jahr, in dem Deutschland klimaneutral sein will. Das Bundeskabinett wird sich nun erstmal mit dem Entwurf beschäftigen, bevor er ins Parlament geht. Mit einer großen Razzia gehen Bundesanwaltschaft und Bundeskriminalamt seit dem frühen Morgen gegen zwei rechtsextreme Jugendorganisationen vor, auch hier in Berlin und Brandenburg. Die Maßnahmen richten sich gegen mutmaßliche Mitglieder der Gruppen Deutsche Jugend voran und Jung und Stark. Viele der Mitglieder sind Jugendliche und Heranwachsende. Sie sollen wiederholt durch brutale Angriffe vor allem auf Einwanderer, queere Menschen und Linke aufgefallen sein. Nach dem Tod eines Polizisten bei einer Verfolgungsjagd in Brandenburg ist der Angeklagte schuldig gesprochen worden. Er muss 10,5 Jahre in Haft. Das Landgericht Cottbus sprach ihn wegen eines verbotenen Autorennens mit Todesfolge schuldig. Die Staatsanwaltschaft wollte sogar, dass der Mann wegen Mordes schuldig gesprochen wird. Dem folgte das Gericht aber nicht. Und soweit das Neueste aus der Flux FM Nachrichtenredaktion. Das Wetter heute weiter den ganzen Tag wolkig, auch Regen ist weiter möglich. Dazu Temperaturen bis 13 Grad. Morgen halten sich die dichten Wolken meist und auch morgen kann es mal regnen. Dazu weiter relativ kühl, morgen bis zu 12 Grad.
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4: Und das an diesem wirklich furchtbar verregneten Mittwoch mit Ron Stocklers. Schön, dass ihr dabei seid, ihr Lieben. Solltet ihr raus müssen, ich wiederhole das gern, Regenschirm oder passende Kleidung nicht vergessen. Sonst werdet ihr pitsche-patsche nass. Die nächsten 3 Stunden verbringen wir zusammen und los geht's mit Tokotronic. Hi Freaks.

0: Nein, Brown Eyes.
1: 10 nach 11 haben wir es an diesem Mittwoch. Dave und Tams hier auf Flux FM mit Raindance. Ja, den haben scheinbar ein paar Leute gemacht. Sonst würde das nicht so runterplattern schon gefühlt den ganzen Morgen. Wobei gerade sieht es ein bisschen weniger aus. Lasst euch davon aber nicht täuschen. Ich sehe die Regentröpfchen immer noch ganz zart aufs Studiofenster runterkommen. Solltet ihr also in Berlin und auch in großen Teilen Brandenburgs unterwegs sein, Schirm mitnehmen nicht vergessen. So, und während ihr über euch den Schirm habt und die Kopfhörer hoffentlich im Ohr oder auch das Radio laut machen könnt, gibt's hier Kalkül für euch. Over and over.

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0: Ist mittlerweile auch schon 4 Jahre her, dass die Nummer von K-Flay rausgebracht wurde. It's been so long, ja, Musik aus dem Jahr 2022. So long schon her.
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0: Ganz anders ist es mit dieser neuen Nummer von Rainbow Kitten Surprise. 16 heißt der neue Track der wunderbaren Truppe aus den USA, aus North Carolina, mit diesem wunderbaren Namen. Come on, Leute, Rainbow Kitten Surprise, großartiger Name. Jetzt ist es so, dass dieser neue Song jetzt nicht aber irgendwie eine Vorab-Single für irgendein Album oder sowas ist. Nö, die haben sich einfach gedacht, hey, wir hatten da halt einen geilen Song, den hauen wir raus und deswegen hören wir den jetzt hier. Rainbow Kitten Surprise, 16.

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1: Ist einfach auch heute noch ein absoluter Banger. Diese Nummer von Doechii aus dem Jahr 2024, The Nile is a River.
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1: Wer sich den Slogan Theater ist Liebe auf die Brust schreibt, der hat immer im Jahr 1-2 Wochen ganz fest verplant, nämlich dann, wenn das Theatertreffen der Berliner Festspiele ansteht. Dieses Jahr hat das Ganze am 1. Mai angefangen, bis zum 17. Mai geht es da noch rund. Was alles passiert beim Festival in diesem Jahr, wie das Programm aussieht und ob es noch Tickets gibt, das verrät euch Nele Marie Dietz aus der Flux FM Redaktion.
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4: Es ist die 63. Ausgabe des Theatertreffens der Berliner Filmfestspiele. Das Traditionsfestival präsentiert die 10 bemerkenswertesten Inszenierungen der Saison. Sie wurden von einer unabhängigen Jury aus rund 400 Aufführungen ausgewählt und werden in verschiedenen Theaterhäusern aufgeführt. Darunter das Haus der Berliner Festspiele, das Hans-Otto-Theater Potsdam und das Deutsche Theater Berlin. Zentrale Themen der Stücke und des Programms sind Gegenwart, Gesellschaft, Ambivalenz und Standfestigkeit sowie menschliche Abgründe und Moral. Fast alle Vorstellungen sind bereits ausverkauft. Wenige Resttickets für die Vorstellungen Serotonin und Die Welt im Rücken sind noch auf der Website des Berliner Filmtreffen verfügbar. Gespräche, Preisverleihungen und Diskussionen besucht ihr kostenlos.
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1: Ja, und in genau diese Kategorie der zu besuchenden Events zählt zum Beispiel der Dreisat-Preis am Samstag um 22.30 Uhr oder auch der Alfred-Kerr-Darstellerpreis nächste Woche Sonntag um 12 Uhr im Haus der Berliner Festspiele. Auch umsonst ist das Gespräch Warum nicht? Eine gerechtere Zukunft entwerfen statt in Erinnerungen schwelgen, das vor allem das Thema Care-Arbeit in den Vordergrund rückt. Das findet dann am nächsten Dienstag um 19 Uhr im Haus der Berliner Festspiele statt. Alle weiteren Infos rund um das Theatertreffen der Berliner Festspiele findet ihr natürlich auf deren Website. Verlinken wir euch auf fluxfm.de/heute.

Um 11.38 Uhr. Es ist Yakoto hier auf Flux FM, gerade gehört mit Perfect Timing. Von Yakoto switchen wir rüber zu Sam Fender. Aktuelles von Sam jetzt hier mit The Treadmill.

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Kurz vor 12 Uhr an diesem Mittwoch. Das ist Arlo Parks gerade hier auf Flux FM. Get go. Kleiner Blick voraus auf die nächste Stunde. Da bekomme ich nämlich Besuch hier im Flux FM Studio. Die Verantwortlichen der Comic Invasion Berlin kommen bei mir vorbei. Das wunderbare Comic Festival findet nämlich dieses Wochenende wieder im Museum für Kommunikation hier in der Hauptstadt statt. Was euch in diesem Jahr erwartet und wieso Südkorea einen ganz besonderen Fokus bekommt, darüber reden wir um 12.30 Uhr, also in knapp 40 Minuten. Hier jetzt Musik von Blondie für euch, Hanging on the Telephone. Amen.

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2: Mit Sebastian Pasotti. Bundeskanzler Merz will das Bündnis mit der SPD bis zum Ende der Legislaturperiode in 3 Jahren fortsetzen. Das hat er zum Jahrestag der schwarz-roten Koalition gesagt. Diese Koalition wolle und müsse erfolgreich sein, so Merz. Er schloss Neuwahlen und eine Minderheitsregierung aus. Unterstützung bekommt er von Kanzleramtsminister Frei. Er sagt im Ersten, die Regierung müsse und werde Erfolge produzieren.
3: Wir müssen uns schon auch in der täglichen Herausforderung beweisen. Und diese Aufgabe ist geblieben. Es gibt auch keine vernünftige Alternative dazu. Das ist der Inhalt der Politik. Und an dieser Stelle müssen wir uns bewähren. Und ich bin auch davon überzeugt, dass wir es schaffen werden.
2: Die schwarz-rote Bundesregierung ist heute genau 1 Jahr im Amt. In mehreren Bundesländern geht die Polizei seit heute früh gegen 2 Gruppen mutmaßlicher Rechtsextremisten vor. Razzien gibt es in insgesamt 12 Ländern, auch hier in Berlin und Brandenburg. Im Fokus der Ermittlungen stehen die Nazi-Gruppen Jung und Stark sowie Deutsche Jugend voran. Gegen 36 Mitglieder gibt es Ermittlungen wegen Bildung einer kriminellen Vereinigung. Die Gruppen sollen wiederholt durch brutale Angriffe aufgefallen sein, unter anderem auf Linke und Einwanderer. Nach dem Hunter-Virus-Ausbruch auf einem niederländischen Kreuzfahrtschiff werden 2 erkrankte Besatzungsmitglieder und eine weitere Kontaktperson ausgeflogen. Die medizinische Evakuierung habe begonnen, sagte eine Vertreterin der Weltgesundheitsorganisation. Der Gesundheitszustand der 3 Betroffenen sei stabil. Das Schiff liegt aktuell noch vor Kap Verde, einer Inselgruppe vor Westafrika. Es hat inzwischen die Erlaubnis, einen Hafen auf den Kanaren anzulaufen. Das Schiff könnte in 3 bis 4 Tagen da sein. Im Prozess um den Tod eines Polizisten in Lauchhammer hat das Landgericht Cottbus eine mehrjährige Haftstrafe verhängt. Der Angeklagte muss für 10,5 Jahre ins Gefängnis. Das Gericht sah es als erwiesen an, dass er mit einem illegalen Autorennen den Tod des Polizisten herbeigeführt hat. Der Beamte aus Dresden war bei einer Verkehrskontrolle von dem Auto erfasst worden. Die Staatsanwaltschaft hatte auf Mord plädiert und lebenslange Haft gefordert. Und soweit das Neueste aus der Flux FM Nachrichtenredaktion. Das Wetter heute weiter den ganzen Tag wolkig, auch Regen ist weiter möglich. Dazu Temperaturen bis 13 Grad. Morgen halten sich die dichten Wolken meist und auch morgen kann es mal regnen. Dazu weiter relativ kühl, morgen bis zu 12 Grad.
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4: Und das nach diesem Nachrichtenupdate. Weiterhin für euch mit Ron Stocklers am Mikrofon. Schön, dass ihr dabei seid. Meek habe ich für euch. Fabulous.

0: Wir haben es gleich 10 nach 12 an diesem Mittwoch. Houndmouth hier zu hören auf 100,6 Flux FM Sedona.
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Um 12.18 Uhr, Uela Swimmingpool hier auf Flux FM. Dance the Way I Feel. Musik aus dem Jahr 2009. Und jetzt kommen wir zu einer Musikerin aus Großbritannien, bei der wir uns sehr freuen, wenn die Ende, naja, nicht ganz Ende des Jahres, so Richtung Frühherbst in die Hauptstadt kommt.

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1: Die Rede ist von Holly Humberstone. Yo, ihr Lieben, sie ist zurück mit einem neuen Album. Cruel World heißt die Platte, die im April erschienen ist. Und damit geht's eben auch, wie es sich gehört, auf eine richtig feine Tour. Nordamerika wird abgespielt, in Großbritannien stehen natürlich auch ein paar Sachen an. Und im Herbst geht's dann in Europa rund. Unter anderem auch in Berlin, da steht sie am 27. September auf der Bühne. Wir präsentieren euch den Gig. Und wenn ihr dabei sein wollt, schaut einfach mal auf fluxfm.de oder in der Flux Music App vorbei, da könnt ihr nämlich Gästelistenplätze gewinnen. Und ich sag mal so, vielleicht erlebt ihr sie ja dann live mit genau dem Titeltrack ihres neuen Albums Holly Humberstone hier mit Cruel World.

Neue Musik von Holly Humberstone hier auf 100,6 Flux FM. Und ich erwähne das gern einfach nochmal, ne? 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Jetzt Provinz für euch, Chaos.

0: Um kurz nach 12:30 heißt hier auf Flux FM My Moon, My Man. Und eigentlich wollten wir jetzt über die Comic Invasion Berlin spielen. Die BVG spielt uns aber einen kleinen Streich, verspätet sich ein bisschen, holen wir in der nächsten Stunde nach. Stattdessen, ihr Lieben, widmen wir uns unserem Album der Woche hier bei Flux um halb.
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0: Dieser Titel geht in dieser Kalenderwoche 2026 nach Kanada, genauer nach Toronto. Von dort melden sich nach 9 Jahren Broken Social Scene mit einem musikalischen Lebenszeichen zurück. Ihre neue Platte heißt Remember the Humans und es ist nicht einfach nur ein Album, das ist regelrecht ein Manifest für das Analoge in einer digitalen Welt. Flux FM Musikredakteur Daniel Meinl weiß mehr darüber und er hat auch mit Kevin Drew gesprochen.
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3: Das kanadische Toronto im Jahr 2026 scheint wieder der Nabel der Indie-Welt zu sein. Erst vergangene Woche lieferten Metric ein neues, fantastisches Album ab. Jetzt folgt am Freitag das große Comeback der Band, die vor 30 Jahren den Weg für Acts wie eben Metric oder Stars ebnet. Broken Social Scene. Dass Metric-Frontfrau Emily Haynes selbst aus diesem Kollektiv stammt, zeigt, hier kommt die Familie in gewisser Weise wieder zusammen. Nach 10 Jahren Stille ist die Combo um Kevin Drew mit Remember the Humans zurück und damit auch Produzent David Neufeld, der Architekt ihres legendären Sounds. Dabei haben zahlreiche Rückschläge dazu geführt, dass letztendlich wieder alle im Studio gelandet sind.
4: Ich glaube nicht, dass wir den Zeitablauf all dessen kontrollieren können, aber ich glaube, dass wir unser Leben in Schleifen leben. Das Alter verläuft nicht in Schleifen, das Alter verläuft linear. Und wir haben viele Menschen verloren. Wir haben Familienangehörige und Eltern verloren. Und die Tragödien und die Erfolge bestimmen gewissermaßen, wann man gemeinsam ins Studio geht. Together.

0: Diese lineare Linie, von der Kevin Drew spricht, das Altern, der Verlust der Eltern, die gemeinsame Trauer, ist der Motor von Remember the Humans. Während die Musikwelt heute oft nach perfekter, glattpolierter digitaler Klarheit strebt, werfen sich Broken Social Scene voller Elan ins Unperfekte. Sie lassen Fehler zu und die Band im Hintergrund atmen. Ein bewusster Gegenentwurf zur sterilen Produktion von Algorithmen und künstlicher Intelligenz, meint Kevin Drew.
1: Wir wollten gewissermaßen den Aspekt darstellen, dass der menschliche Geist sich nicht von Nullen und Einsen beherrschen lässt. Allerdings leben wir in einer Zeit, in der wir ständig reagieren, ständig in der Defensive sind und ständig von der Angst umgeben sind, ausgelöscht zu werden. Und daran wollten wir uns einfach nicht beteiligen. Also haben wir das Album Remember the Humans genannt, als eine Art KI-Widerspruch zu unserem Album You Forgot It in People.

0: Was als Insiderwitz über den Titel ihres Klassikers von 2002 beginnt, wird zur Mission. Musik als Beweis für die menschliche Existenz. In den dichten Arrangements, in denen plötzlich Stimmen von Weggefährtinnen wie Feist auftauchen, wird das Album zu einem großen analogen Spielplatz. Alles mit dem Ziel, uns daran zu erinnern, dass wir eben keine Einsen und Nullen sind.
1: Daniel Meinl aus der Flux FM Musikredaktion über Remember the Humans, die neue Platte von Broken Social Scene. Und ich sag mal so, damit haben sie sich den Titel für unser Album der Woche gesichert. 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Gemeinsam mit Metric und Stars spielen sie dann in der Columbia Halle. Und jetzt hören wir rein in das neue Broken Social Scene Album, der Song Relief.

Dreiviertel eins haben wir es an diesem Mittwoch, News gerade hier auf 100,6 Flux FM, Supermassive Black Hole. Und ich habe es gesagt, wir werden ein bisschen verspätet über die Comic Invasion Berlin reden. Die findet dieses Wochenende im Museum für Kommunikation statt. 13:30 ist da die Zeit, bei der ihr weiter reinhören solltet oder einfach dranbleibt. Das ist, glaube ich, eh das Einfachste. Dann erfahrt ihr, was dieses Jahr beim Comic Festival hier in der Hauptstadt los ist. Wir reden drüber in einer knappen Dreiviertelstunde. Jetzt Perlus für euch. It's over.

Mittwoch, der 6. Mai, ihr hört Flux FM, gerade mit Sophia Kennedy. Schenke mir ein. Wir haben es kurz vor 13 Uhr, das heißt für euch, ihr kriegt gleich ein Nachrichtenupdate mit allem, was gerade wichtig ist für Berlin, Brandenburg, Deutschland und die Welt. Auf dem Weg in Richtung Newsblock noch zwei Songs, The Lumineers zum Beispiel, Hey Ho Hey.

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2: Mit Sebastian Pasotti. Bundeskanzler Merz hat alle Spekulationen über ein vorzeitiges Ende der Koalition zurückgewiesen. Weder eine Minderheitsregierung noch eine Neuwahl seien eine Option, sagte Merz bei einer Veranstaltung des CDU-Wirtschaftsrats. Deutschland könne sich in der aktuellen Lage keinen langen Wahlkampf leisten. Ähnlich sieht es Kanzleramtsminister Frei. Er sagte im Ersten, wie die Regierung aus dem Stimmungstief kommen will.
3: Wir brauchen am Ende inhaltliche Erfolge und das sollten wir in einer Art und Weise schaffen, das ist im Übrigen auch die beste Gewähr dafür, dass es gelingt, dass wir uns von den unterschiedlichen Ausgangspositionen, die wir als unterschiedliche Parteien in der Regierung haben, auf einen gemeinsamen Punkt hin zuarbeiten.
2: Die schwarz-rote Bundesregierung ist heute ein Jahr im Amt. Mit einer großen Razzia gehen Bundesanwaltschaft und Bundeskriminalamt seit dem frühen Morgen gegen zwei rechtsextreme Jugendorganisationen vor, auch hier in Berlin und Brandenburg. Die Maßnahmen richten sich gegen mutmaßliche Mitglieder der Gruppen Deutsche Jugend voran und Jung und Stark. Viele der Mitglieder sind Jugendliche und Heranwachsende. Sie sollen wiederholt durch brutale Angriffe, vor allem auf Einwanderer, queere Menschen und Linke, aufgefallen sein. Nach dem Hunter-Virus-Ausbruch auf einem Kreuzfahrtschiff werden nun erste Infizierte von Bord gebracht. Es handelt sich um zwei erkrankte Besatzungsmitglieder und eine Person, die mit beiden Kontakt hatte. Nach Angaben des Kreuzfahrtveranstalters werden sie in die Niederlande ausgeflogen. Das Schiff liegt derzeit vor der Inselgruppe Kap Verde und soll nun Richtung Kanaren fahren und dort einen Hafen anlaufen. An Bord waren drei Menschen am Hunter-Virus gestorben. Die Videokameras an den Eingängen einiger Berliner Freibäder verstoßen nicht gegen den Datenschutz. Das hat das Berliner Verwaltungsgericht entschieden. Auch die Pflicht, dass sich Badegäste ausweisen müssen, stelle keinen Verstoß dar. Die Richter gaben damit den Bäderbetrieben recht, die gegen eine Verwarnung der Datenschutzbeauftragten geklagt hatten. Die Eingriffe in die Rechte der Badegäste seien gering und im Interesse der Sicherheit, urteilte das Gericht. Und soweit das Neueste aus der Flux FM Nachrichtenredaktion. Das Wetter heute weiter den ganzen Tag wolkig, auch Regen ist weiter möglich. Dazu Temperaturen bis 13 Grad. Morgen halten sich die dichten Wolken meist und auch morgen kann es mal regnen. Dazu weiter relativ kühl, morgen bis zu 12 Grad.
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4: Und das noch für eine Stunde mit meiner Wenigkeit Ron Stocklers hier. Schön, dass ihr dabei seid. Ich begleite euch bis 14 Uhr im Flux FM Programm. Wir gehen rein in diese letzte gemeinsame Stunde mit Musik von Ende. Die hören wir hier mit Überfall.

Wir haben es gleich 13.10 Uhr an diesem Mittwoch. Ihr hört Flux FM gerade mit Stereo Lab und Aerial Troubles. In 20 Minuten, ihr Lieben, da blicken wir auf die Berliner Comic-Szene und ehrlicherweise auch auf die weltweite Comic-Kultur, denn wir reden über die Comic Invasion Berlin. Das Comic-Festival findet dieses Wochenende statt und was dort geht, darüber werde ich mit Festivalleiterin Lara Keilbart sprechen. Sie kommt hier vorbei, 13.30 Uhr ist die Time to Shine. Dann erfahrt ihr mehr über das Comic-Festival dieses Wochenende. Auf dem Weg dahin, die Giant Groups für euch.

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0: um kurz vor 13:30 sind das Portishead mit Sour Times hier auf Lux FM. Musik aus dem Jahr 1994. Ja, und aus den 90ern switchen wir ins Hier und Jetzt.
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0: Einen Song machen, der sich der gesellschaftlichen Stigmatisierung psychologischer Erkrankungen widmet. Klingt hochkomplex und auch eigentlich gar nicht so einfach. Das Berliner Duo von Pavelo und Schnell hat sich trotzdem rangewagt, zusammen mit MC Windhund. Sie waren im Studio und herausgekommen ist diese Nummer neu im Flux FM-Programm Seitenstiche.

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0: Mittwoch, der 6. Mai. Ihr hört Flux FM, gerade mit Jordan Rakai und Tom McFarland. Easy to love.
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0: Für Comicfans gibt's dieses Wochenende einen ganz klaren Place to be, nämlich das Museum für Kommunikation. Da findet am Samstag und Sonntag das Hauptfestival der Comic Invasion Berlin 2026 statt. Was euch erwartet, welche Comic-Highlights es gibt und wie es eigentlich um die Berliner Comic-Szene steht, darüber spreche ich mit Festivalleiterin Lara Keilbart. Schön, dass du hier bist.
2: Hallo, vielen Dank für die Einladung.
0: Ihr seid wieder im Museum für Kommunikation zugegen mit der Comic Invasion Berlin. Ganz ehrlich, wie lange habt ihr vorbereitet? Wie viele Comics habt ihr für diese Ausgabe gesichtet? Wie viele Comiczeichnerinnen habt ihr euch angeguckt, die wichtig sind aktuell?
2: Eine Menge. Also das dauert schon zu ziemlich genau ein Jahr. Also wir haben vielleicht nach einem Festival nochmal so knapp einen Monat Freizeit und dann geht's eigentlich schon in die ersten Vorbereitungen fürs Folgejahr, weil wir uns natürlich überlegen müssen, machen wir einen Schwerpunkt, wo geht's hin, wer macht was auch, weil wir wechseln die Aufgaben im Team auch gerne mal durch, wer hat Zeit, wer hat Lust. Und ja, also das ist schon immer ein langer, langer Weg dahin und wir sind einfach super happy, dass es jetzt wieder soweit ist und so lange Arbeit jetzt auch Früchte trägt. Wir haben viele Comics gesichtet, also vor allem, weil wir auch einen Wettbewerb haben, der ja auch Comics auszeichnet. Da allein waren es schon wieder mehrere hundert und es haben sich auch so viele Leute beworben um einen Tisch in unserer Artist Alley wie noch nie zuvor. Das heißt, da mussten wir über, ich weiß es nicht, 120 oder mehr Profile durchlesen, uns da auch angucken, was für Comics machen die, worum geht's da, welche Stile, sodass wir wie immer so eine gute Mischung haben. Also es war schon echt viel Comic, aber es kann nie genug Comic sein.
0: Du sprichst gerade euren Wettbewerb an. Dieses Jahr fand das unter dem Motto Frames Unbound, Comics ohne Grenzen statt. Ihr wisst schon, wer gewonnen hat. Auf der Seite eurer Website ist es noch nicht announced. Wenn du mal guckst, wie viele Einreichungen es gab und wie kreativ die Herangehensweisen waren, was kannst du uns denn, bevor am Wochenende wirklich die GewinnerInnen announced werden, so mit auf den Weg geben?
2: Also es ist immer wieder super spannend, wie unterschiedlich die Leute dieses Thema immer wieder interpretieren. Egal, was für ein Thema wir nehmen, die Leute kommen auf ganz tolle Ideen, auf die wir selber niemals in der Vorbereitung, und wir diskutieren ja auch das Thema vorher, welches nehmen wir, was könnte man dazu bringen, was könnte kommen durch. Und was mir immer am meisten Spaß macht, ist tatsächlich, sind die Kinder. Wir haben ja Alterskategorien, damit nicht die Jüngsten gegen die Ältesten irgendwie unfairerweise antreten müssen. Und was die Kinder und die kleinen Kinder vor allem in der jüngeren Kategorie dafür Ideen haben und wie sie das auch umsetzen mit ihren vielleicht teilweise eben noch nicht so professionellen Mitteln, das hat mir wirklich am meisten Spaß gemacht und es ist in so coole Richtungen gegangen und vieles hat mich auch einfach überrascht und mit den wenigen Mitteln, die hatten, auch wirklich, also super toll umgesetzt.
0: Diese Comics gibt's ja dann auch bei euch zu sehen und die Kreativköpfe dahinter werden ja sicher auch präsent sein. Mhm. Wie viele der Wettbewerbsbeiträge sind's denn am Ende, die ausgestellt sind bei euch?
2: Naja, also wir können natürlich nicht alle ausstellen, sondern die halt gewonnen haben, sind in unserer Ausstellung drin, plus so ein paar Favorites von der Jury, die da trotzdem noch mit dabei sein sollten und das sind dann ja so schon um die 30, 40 Stück, sag ich mal. Und wir haben ja auch noch die ganzen Preisträger plus Bonus in einem kleinen gedruckten Buch, das man auch noch mitnehmen kann für zu Hause. Da kann man auch noch mal alle durchgucken.
0: So, und jetzt sind natürlich nicht nur die Comics und Zeichnungen der GewinnerInnen und die Honorable Mentions der Jury mit dabei bei der Comic Invasion am Wochenende. Es sind ja ganz viele Menschen aus der Comic-Szene dabei. Aus Berlin, aus Deutschland, aus der ganzen Welt, ehrlicherweise. Auf wie viel Comics und wie viel gezeichnete Kreativität muss man sich einstellen, wenn man ins Museum für Kommunikation kommt.
2: Ja, also meiner Meinung nach unfassbar viel. Also wir haben fast 100 Ausstellende dieses Jahr und wir haben wirklich auch Leute aus der ganzen Welt wieder, wobei ich mir immer denke, wie kommen die eigentlich zu uns? Wenn Leute dann aus Asien, aus Spanien, aus Italien, aus Frankreich und Großbritannien und alles Mögliche sich um den Tisch bewerben und ich denke mir so, eigentlich sind wir doch noch nicht so groß, aber anscheinend sind wir groß genug und die haben halt wirklich sehr viele unterschiedliche Comics dabei, mit unterschiedlichen Ansätzen auch. Ich glaube, da ist echt für jeden was dabei und auch für Leute, die vielleicht kein Deutsch können. Da sind auch viele der internationalen Gäste haben jetzt keine extra auf Deutsch gedruckt, sondern bringen dann vielleicht auch welche auf Polnisch oder auf Griechisch oder so mit. Also selbst für die Leute ist was da.
0: Also, wenn ihr Bock auf Comics habt, und zwar die weltweite Comic-Szene, dann am Wochenende ab zur Comic Invasion Berlin findet im Museum für Kommunikation statt. Und nach einem Song von Bert Midler reden wir weiter. All You Fascists Bound to Lose. Dann erfahrt ihr übrigens auch, wie es vielleicht gerade um die Berliner Comic-Szene steht.

0: Um kurz nach halb zwei, Bert Midler hier auf 100,6 Flux FM, All You Fascists Bound to Lose. Ein Songwunsch meiner Gästin. Lara Kalbert ist hier, Festivalleiterin der Comic Invasion Berlin, findet diesen Samstag und Sonntag im Museum für Kommunikation statt. Und Lara, wir haben eben schon so ein bisschen gehört, die ganze Welt kommt zu euch, aber natürlich auch ComiczeichnerInnen aus Berlin sind am Start. Unter anderem auch diejenigen, die das Senatsstipendium bekommen haben. Es gibt ja ein Berliner Comic-Stipendium, was vergeben wurde. Wenn ihr anguckt, was die so machen und was die Berliner Szene an sich so macht, gibt's da, ich sag mal, einen Berlin-Trend 2026, den ihr ausmachen konntet?
1: Also so genau ein Jahrestrend ist ein bisschen schwierig. Ich glaube, es ist so eine langjährige Entwicklung schon, die sich abzeichnet, dass neben der Vielfalt, die es natürlich hier gibt, weil es viel mehr Leute gibt, die unterschiedliche Sachen machen, dass es eben vielleicht nicht so diese typischen Comics und Graphic Novels gibt, die auch dieses Jahr vielleicht wieder präsentiert werden. Also klar, thematisch ist es oft so bei den Stipendiatinnen, dass es so gesellschaftspolitische Sachen gibt, aber es wurden auch schon und es werden auch immer wieder Leute mit Geld ausgezeichnet, die auch mal ein bisschen Genre, ein bisschen Abseitiges machen. Aber vor allem auch stilistisch ist es manchmal so, dass man den Eindruck hat, es gibt viele Zeichnerinnen in Berlin, die jetzt eben nicht unbedingt dieses schön gezeichnet immer haben wollen, sondern die ganz bewusst sagen, nee, ich lasse den Strich jetzt mal so, wie er ist, auch wenn er vielleicht nicht perfekt ist, weil genau das ist es, was ich ja auch rüberbringen will. Weil wenn meine Hauptfigur zum Beispiel in dem Moment irgendwie emotional aufgebracht ist, dann passt vielleicht ein unrunder, ein rougher, ein unfertiger Stil in dem Moment viel besser als so eine perfekte Linclair, also so dieses franco-belgische Tim und Struppi, wo jeder Zeichenmoment einfach perfekt auch immer aussieht und das ist dann so klinisch klar, dass dann vielleicht die Emotion, die ausgelöst werden will, gar nicht kommt. Und deswegen, das ist so ein bisschen ein Trend, den habe ich schon festgestellt, aber ich glaube, der große Trend ist einfach weiterhin, dass alles möglich ist und dass man jede Geschichte mit Comics aus Berlin irgendwie erzählt bekommt, wenn man möchte.
0: Ja, und was auch möglich ist, ist ganz viel mehr über die Welt von Comics zu lernen. Denn abseits von AusstellerInnen und ihren Werken habt ihr natürlich auch ein buntes Rahmenprogramm. Es gibt Vorträge, Diskussionsrunden und, in denen es eben um, ich sag jetzt mal, den Status quo der Comic-Kultur geht. Wenn du guckst, wie ihr das Ganze zusammengestellt habt, gibt's da auch ein Panel, jetzt ganz frech gefragt für dich als Festivalleiterin, bei dem du dem Team gesagt hast, hey, diese eine Stunde hätte ich gern Zeit für mich, um da mal hinzugehen, weil ich das so spannend finde, um mir das anzugucken?
1: Also ich selber versuche mich immer sehr zurückzuhalten, ehrlich gesagt. Ich will lieber, dass mein Team das macht, weil ich will da nicht so viel aufdrücken und ich versuche zwar dann immer so ein bisschen zu sagen, ja, das fände ich cooler, das passt vielleicht nicht ganz so gut, aber weil ich entscheide eh schon so viel und dann möchte ich, dass das Programm vor allem den Leuten Spaß macht, die meiste Arbeit haben und das ist mein Team. Und deswegen gibt's jetzt nichts, wo ich persönlich gesagt habe, das muss unbedingt dabei sein, außer vielleicht, dass wir dieses Jahr wieder einen Tattoo-Bus haben, der Comic-Sachen auf die Haut von Leuten tätowiert. Und für die Kleinen gibt es temporäre Tattoos. Wer zum Beispiel aber, und das ist vielleicht nochmal auch ganz gut, weil du gemeint hast, drumrum und Comic verstehen, es gibt einen Einführungsvortrag, einen kleinen am Sonntag, wie man richtig Comic liest überhaupt. Und ich glaube, das kann dann für den einen oder die anderen helfen, Comics vielleicht ein bisschen besser zu verstehen. Und natürlich, wir haben ja den Südkorea-Fokus und da haben wir ein, zwei richtig Knaller dabei, sage ich mal.
0: Auf Südkorea wollte ich genau kommen, denn du sagst gerade, wie man Comics richtig liest. Und das ist ja nicht nur was, wie ein Comic gezeichnet ist, wie man ihn richtig liest, sondern auch eine sehr regionale Sache. Wenn man mehr mit asiatischen Comics verwurzelt ist, viele sind das hierzulande mit japanischen Mangas. Ich auch, ich habe mein One Piece Cap mit dabei, bin da eher verwurzelt. Da weiß man, wie sowas vielleicht gelesen wird. Südkorea zum Vergleich ist euer, ich sag mal, Fokusland für 2026. Und da reden wir ja nicht von Mangas. Ich hoffe, ich betone es richtig, sondern von Manhwas. Was macht die Manhwa-Kultur in Südkorea, die Comic-Kultur Südkoreas so faszinierend, so spannend?
1: Weil sie eben noch vielfältiger ist als vielleicht gedacht. Also wenn man an japanische Manga denkt, dann ist das natürlich mit Unterschieden in den einzelnen Personen, die unterschiedliche Stile haben, aber schon sehr konform alles. Und die Manhwa-Kultur in Südkorea, die kann halt alles sein. Also die muss, also es gibt die Webtoons, die sehen ähnlich aus wie Manga, haben aber auch einen eigenen erkennbaren Stil, eine ähnliche Leserichtung, aber sind durch Webtoon einfach auch ein bisschen anders, weil es ja digital gedacht ist, schon sehr früh. Aber es gibt eben auch andere Manhwa, andere Comics, die eben eher so ein bisschen an unsere westliche Kultur sich erinnern. Also vom Genre her, vom Erzählstil, von den Themen her. Und das ist das, was mich auch so fasziniert hat, weil ich das wusste ich vorher auch alles nicht. Ich dachte, ja, ich kannte ein bisschen Webtoons und hier so ein bisschen, aber das ist da wirklich auch schon immer, also nicht erst in den letzten 10 Jahren, sondern seit die angefangen haben, irgendwas zu zeichnerisch zu erzählen, diese großen, umfangreichen Geschichten erzählt haben mit ihrem ganz eigenen Stil. Das ist das, was mich so richtig fasziniert. Und ich freue mich, dass wir halt so ein, zwei Leute auch da haben können, die das auf der Invasion zeigen können.
0: So, und bevor wir auf dem Wochenende zu euch kommen können, habt ihr noch mehr laufen. Ihr habt schon, wenn man so will, in den letzten Wochen sogenannte Satelliten-Events am Start, bei denen ihr Step-by-Step ein bisschen Comic-Kultur in die Hauptstadt bringt und Leute versucht, mehr Comic-Kultur in ihr Leben bringen zu lassen. Und es gibt, bevor am Wochenende das Hauptfestival stattfindet, noch 2 Special-Events, unter anderem in Kreuzberg auch.
1: Ja, genau. Also heute Abend findet noch der fantastisch antifaschistische Comic-Abend im Jaja Verlag statt im Kuangs Kreativmarket in der Wangelstraße 76. Da gibt es verschiedene Autoren, Comic-Autoren, die ihre relativ neuen Veröffentlichungen zum Thema Antifaschismus vortragen. Und wir haben am morgigen Donnerstag noch was zum Thema indigene Kultur. Das ist im Studio Trouble in der Manteuffelstraße. Da gibt es eine Ausstellung, Fire in the Land, und da gibt es dann morgen nochmal einen Arctic Day mit verschiedenen Programmen. Es gibt einen Vortrag, es gibt einen Dokumentarfilm-Screening, Q&A, Live-Musik, und natürlich kann man die KünstlerInnen und Künstler treffen, die diesen Comic gestaltet haben. Das wäre dann morgen Abend am Donnerstag. Also die 2 Sachen könnt ihr auf jeden Fall noch mitnehmen. Rate ich euch sehr. Es sind 2 sehr unterschiedliche, aber sehr, sehr tolle Sachen, und macht euch vielleicht nochmal so ein bisschen heiß aufs Wochenende.
0: Wir halten fest, ganz viel Comic-Kultur erlebt ihr dieser Tage in Berlin. Heute unter anderem ein Satelliten-Event der Comic Invasion Berlin hier in Kreuzberg im Wrangelkiez im Kongs Creative Market. Da gibt es einen antifaschistischen Comic-Abend. So viel kann ich euch mit auf den Weg geben. Und ansonsten seid ihr am Samstag und Sonntag im Museum für Kommunikation. Da findet die diesjährige Ausgabe der Comic Invasion Berlin statt. Und ich habe mit Festivalleiterin Lara Kalber drüber gesprochen. Schön, dass du da warst.
1: Ja, danke für die Einladung.

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Kurz vor 14 Uhr, ihr hört Flux FM gerade mit Softloft und Cord. Ja, und kurz vor 14 Uhr ist unsere gemeinsame Zeit ist rum, ihr Lieben. Matti Weck übernimmt hier in wenigen Minuten. Heute bei ihm übrigens zu Gast unter anderem Paula Carolina, großartig. Die ist um 15.30 Uhr da, dranbleiben lohnt sich also. Wir hören uns morgen wieder von Flux FM.

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1: Und zwar
2: mit Sebastian Pasotti. Bundeskanzler Merz will das Bündnis mit der SPD bis zum Ende der Legislaturperiode in 3 Jahren fortsetzen. Das hat er zum Jahrestag der schwarz-roten Koalition gesagt. Diese Koalition wolle und müsse erfolgreich sein, so Merz. Er schloss Neuwahlen und eine Minderheitsregierung aus. Unterstützung bekommt er von Kanzleramtsminister Frei. Er sagte im Ersten, die Regierung müsse und werde Erfolge produzieren.
3: Wir müssen uns schon auch in der täglichen Herausforderung beweisen. Und diese Aufgabe ist geblieben. Es gibt auch keine vernünftige Alternative dazu. Das ist der Inhalt der Politik. Und an dieser Stelle müssen wir uns bewähren. Und ich bin auch davon überzeugt, dass wir es schaffen werden.
2: Die schwarz-rote Bundesregierung ist heute genau 1 Jahr im Amt. In mehreren Bundesländern geht die Polizei seit heute früh gegen 2 Gruppen mutmaßlicher Rechtsextremisten vor. Razzien gibt es in insgesamt 12 Ländern, auch hier in Berlin und Brandenburg. Im Fokus der Ermittlungen stehen die Nazi-Gruppen Jung und Stark sowie Deutsche Jugend voran. Gegen 36 Mitglieder gibt es Ermittlungen wegen Bildung einer kriminellen Vereinigung. Die Gruppen sollen wiederholt durch brutale Angriffe aufgefallen sein, unter anderem auf Linke und Einwanderer. Nach dem Hunter-Virus-Ausbruch auf einem niederländischen Kreuzfahrtschiff werden 2 erkrankte Besatzungsmitglieder und eine weitere Kontaktperson ausgeflogen. Die medizinische Evakuierung habe begonnen, sagte eine Vertreterin der Weltgesundheitsorganisation. Der Gesundheitszustand der 3 Betroffenen sei stabil. Das Schiff liegt aktuell noch vor Kap Verde, einer Inselgruppe vor Westafrika. Es hat inzwischen die Erlaubnis, einen Hafen auf den Kanaren anzulaufen. Das Schiff könnte in 3 bis 4 Tagen da sein. Die Videoüberwachung und Ausweiskontrollen an Berliner Freibädern verstoßen nicht gegen den Datenschutz. Das hat das Verwaltungsgericht entschieden. Es gab damit den Berliner Bäderbetrieben recht, die gegen eine Verwarnung der Datenschutzbeauftragten geklagt hatten. Die Eingriffe in die Rechte der Badegäste durch die Kameras und Ausweiskontrollen seien gering, urteilte das Gericht. Umgekehrt seien die eingeführten Maßnahmen erforderlich gewesen, weil es zuvor öfter Gewaltvorfälle in manchen Bädern gegeben habe. Und soweit das Neueste aus der Flux FM Nachrichtenredaktion. Das Wetter heute weiter den ganzen Tag wolkig, auch Regen ist weiter möglich. Dazu Temperaturen bis 13 Grad. Morgen halten sich die dichten Wolken meist und auch morgen kann es mal regnen. Dazu weiter relativ kühl, morgen bis zu 12 Grad.
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0: Vor ein paar Wochen, da war ich in Nordrhein-Westfalen bei meiner Familie und die waren gerade alle damit beschäftigt, ja so einen Zettel abzugeben. Da gab es nämlich ein großes Voting, soll Olympia nach NRW oder nicht? Und ich glaube, die Abstimmung war total positiv. Alle wollen die Olympiade in Nordrhein-Westfalen haben. Aber Moment. Berlin ist doch viel schöner und größer und toller. Und übrigens war sie doch auch schon mal hier. Wir wollen gleich über die Olympia-Bewerbung von Berlin sprechen. Hier gleich in ein paar Minuten um 14.30 Uhr mit unserem Sportass Jonah Battini.
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2: Die kommt aus Wien von der Künstlerin Felia und die sagt selber, die neue Lieblingskünstlerin deines inneren Kindes ist sie. Ja, yeah, dann wollen wir das innere Kind doch jetzt mal rauslassen mit dem neuen Song Method.

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0: Während einige der Fußball-WM der Männer entgegenfiebern, schielen wir ja bereits auf andere sportliche Großevents, die Olympischen und Paralympischen Sommerspiele 2036, 2040 oder 2044. Auf jeden Fall will Berlin den Zuschlag für einen der Termine bekommen. Und das Konzept dazu, das schauen wir uns jetzt mal an.
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0: Noch so circa 3750 Mal schlafen, dann könnten die Olympischen Spiele und natürlich auch Paralympischen Sommerspiele in Berlin stattfinden. Das Konzept, das wurde jetzt vom Senat beschlossen und gestern bei einer Pressekonferenz vorgestellt. Flux-FM-Redakteurin Jonah Bartidi hat sich das Ganze mal angeschaut und steht jetzt bei mir, Sha-Wing, im Studio. Hallo.
2: Hallo, hallo.
0: Schön, dass du da bist. Ja, die Bewerbung, die gilt jetzt gleich mal für 3 Austragungen. Mhm. Da habe ich mich ein bisschen gefragt, ob ich das überhaupt noch erlebe. Aber okay, also 2036, 2040 und 2044. Bewirbt man sich jetzt hier direkt mal um 3 Termine. Warum denn 3?
2: Ja, es wirkte in dieser PK ein wenig so, als wäre es ein absolutes Muss, dass das in Berlin stattfinden muss. Das Konzept heißt auch Berlin Plus und es verspricht Aufblühen der Stadt, Modernisierung. Und sie gehen auch davon aus, dass bereits 97% aller Sportstätten für die Wettbewerbe schon vorhanden sind. Oder, wie es der regierende Bürgermeister Kai Wegner gesagt hat,
3: wir können quasi morgen die Spiele ausrichten. Wir brauchen keine neuen Stadien, keine großen neuen Arenen, sondern wir wollen auf vorhandene Infrastruktur setzen. Wir wollen sie modernisieren und somit fit machen für die Zukunft, dass sowohl der Profisport, aber vor allem der Breitensport, die Berlinerinnen und Berliner davon profitieren werden.
2: Also morgen schon. Morgen können wir theoretisch loslegen. Naja, also trotzdem soll es Investitionen geben, wie zum Beispiel in den öffentlichen Nahverkehr. Und am Stadteingang West zum Beispiel soll so ein olympisches Dorf gebaut werden. Da sollen erstmal die meisten TeilnehmerInnen der Spiele halt unterkommen. Und später soll daraus dann ein Stadtquartier werden. Deren Rechnung, also von den PlanerInnen, ist, dass die Organisation der Spiele weniger kosten soll als die richtigen Einnahmen. Ein Plus von 420 Millionen Euro wurde da gestern verkündet. Nur die Kritik ist halt jetzt schon, dass da so milliardenschwere Kosten für notwendige Sanierungen wie das Olympiastadion, Jahn-Sportpark, Velodrom und weitere da so offiziell rausgerechnet wurden aus dem Budget. Denn alleine die Kosten für den Jahn-Sportpark würden diese Einnahmen fast komplett schlucken.
0: Stimmt, wenn es um Millionen geht, denkt man, das kann doch gar nichts sein. Das muss doch Milliarden mindestens kosten. Ne? Da ist man schon so ein bisschen auf einem anderen
2: Level. Ne? Es kostet Milliarden. Es kostet fast 5 Milliarden. Es soll aber ein bisschen mehr als 5 Milliarden einbringen. Und das Übrige, das haben sie dann so ein bisschen gesagt, das würde als Plus dann da noch stehen.
0: Also ein kostspieliger Punkt wäre ja auch noch die Eröffnungszeremonie. Mhm. Ne? Also Sportstätten haben wir ja scheinbar schon seit 80 Jahren. die jetzt bei diesen Spielen sind ja diese Eröffnungszeremonien immer ein wichtiger Moment. Ne? Da gucken alle hin, da zeigt man sich so, wie man drauf ist. Wo soll das denn stattfinden hier in Berlin?
2: Auf dem Tempelhofer Feld. Ja, ich fand die Grafik da irgendwie ein wenig underwhelming. Da soll so eine goldene Pyramide entstehen, auf der man sich dann hinsetzen kann. Ob zu dem Zeitpunkt das Tempelhofer Feld noch unbebaut ist, wollte bei der PK auch noch keiner verraten. Ein weiteres Highlight soll so ein Brückenaufgang zum Brandenburger Tor auf Höhe der Quadriga sein. Und dann soll die Medaillenübergabe natürlich vor dem Brandenburger Tor stattfinden. Ein unglaublicher Fotomoment, der wurde gestern in der PK auch 1000 Mal unterstrichen, dass das ja wirklich ein unique selling point ist, dass man davon Foto knipsen kann. Und die ganzen WassersportlerInnen sollen dann aus Rostock oder so circa 1,5 Stunden anreisen, um dann halt davor ein Foto zu machen und dann wieder zurückfahren. Es wurde gesagt, dass diese 3 Stunden Fahrt dann total fix sind. Wahrscheinlich mit dem Regio oder so, ich weiß es nicht genau. Ja, und die ganzen Punkte hier in Berlin sollen dann durch so einen goldgelben Olympiaweg miteinander verbunden sein. Also einfach so auf den Boden gepinselt, denke ich mal. Und ja, große Ringe sollen natürlich, weil die gehören ja auch zu Olympia dazu, Wahrzeichen schmücken. Du lachst gerade schon so, Matti. Ja, stell dir doch einfach mal vor dem inneren Auge.
0: So auf Micromanagement-Level,
2: ja,
0: denke ich.
2: Ja, das wurde da gezeigt. Das wurde da alles gezeigt. Schöne KI-generierte Fotos. Ja, Fernsehturm hat dann so ein paar Ringe drumherum, als hätte man die halt so drüber geschmissen. Wie bei so einem... Gott, du schüttelst so krass den Kopf. Naja, der Fernsehturm soll geschmückt werden und der Molecule Man irgendwie auch. Ich frage mich, ob die dann diese Ringe durch diese Löcher in den Statuen so durchführen wollen oder ob sie es einfach wie so einen Schal umhängen. I don't know. Ja, Matti, du musst jetzt was sagen.
0: Ich muss jetzt was sagen. Ne? Ja, okay, ich lasse das erstmal verarbeiten. Also das Konzept, würde ich sagen, es steht. wie es sich jetzt anfühlt, kann man nochmal anders mal drüber reden.
2: Ja.
0: Wie geht es jetzt eigentlich weiter?
2: Ja, jetzt kommt erstmal das parlamentarische Verfahren und dann im Herbst, am 26. September, entscheidet dann der Deutsche Olympische Verband, welche Stadt mit dem Konzept ins Rennen geht. Ich glaube, man konnte gerade schon ein wenig raushören, wie ich zu diesem Konzept stehe. Ja, aber die BerlinerInnen können sich das alles mal online einfach reinziehen. Da gibt es ganz interessante Grafiken und Fotos.
0: In NRW gab es ja einen Bürgerentscheid, ne?
2: Ja.
0: Ne? Ja,
2: ja, hier werden auch Unterschriften noch gesammelt, aber so diese Aktion läuft, glaube ich, länger, als der Entscheid von der Olympischen Stelle kommen soll. Also das konterkariert so ein wenig.
0: Okay, ich mach mal Musik jetzt.
2: Daten. Ja, wir hören mal auf.
0: Guck mal, wie die Ringe hier so funktionieren. Danke dir auf jeden Fall. Guck mal, ich habe auch so ein, guck mal, ich hab ein T-Shirt. Das ist schon
2: ich schmeiß dir gleich einen Ring um.
0: Drauf. Guck mal. Gibt's auch Chips mit Olympia drauf und so und
2: wir machen alles.
0: Tassen.
2: Wir machen einfach um alles in den Ring, dann ist es olympisch.
0: Und Flux FM bekommt dann auch endlich mal wieder einen neuen Anstrich.
2: Wir
0: ja?
2: kaufen einfach ein paar Hula-Hoops und
0: ja,
2: dann...
0: Ja, wir haben auch ein paar Konzepte, nicht nur hier so Olympia-Menschen. Ja. Danke, Jonah.
2: Ja.

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Ungeschminkt und eigenwillig, ja, mit Forever and Someday, da zeigt der Musiker Wesley Joseph so eine ganz persönliche Mischung aus Soul, R&B und Rap mit ein bisschen elektronischen Sounds gesprenkelt. Und er wird spielen, Wesley Joseph, und zwar am 8. Mai, also übermorgen, im Mikropol. Und wir spielen ihn jetzt hier gleich. Und wer sagt so, ja, ich mag so eine Mucke à la George Smith und Danny Brown, der kann gerne auf fluxfm.de gehen. Da verlosen wir nämlich noch bis morgen auf jeden Fall Gästelistenplätze. Und hier ist Wesley Joseph mit If Time Could Talk.

0: Wesley Joseph, er spielt am 8. Mai, also übermorgen in Berlin im Mikropol. 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Und jetzt gehen wir mal in unser fluxfm-Tonstudio.
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0: Naja, also eigentlich sind ja alle hier Tonstudios, denn ist ja eine Sache, die wir produzieren. Aber auf jeden Fall war er hier. Harrison Storm hat einen Song gesungen, der heißt Somebody Else. Wir haben jetzt aufgenommen und jetzt hören wir ihn nochmal, obwohl er gerade gar nicht da ist. Verrückt, ne? Harrison Storm.

0: Musikkünstler Harrison Storm, den haben wir hier gehört auf Lux FM, hat uns nämlich besucht und das Stück Somebody Else mit als Duo eingespielt. Wo es noch mehr tolle KünstlerInnen gibt, die hier bei Lux FM gespielt haben, verraten wir an dieser Stelle.
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2: Mit Ralf Gulke. Union und SPD haben sich auf einen Entwurf zum neuen Heizungsgesetz geeinigt. Es sei gut, dass es nun eine Einigung gebe, sagte SPD-Parlamentsgeschäftsführer Wiese. In einer Woche soll das Kabinett den Entwurf beschließen. Der Anspruch sei, vor der Sommerpause den Deckel drauf zu machen, so Wiese. Das zeige, dass die Koalition wirklich handelt. Die Lufthansa blickt trotz der Iran-Krise und einer massiven Streikwelle im April optimistisch auf das laufende Geschäftsjahr. Ihren Gewinn will die Fluggesellschaft deutlich steigern. Angesichts der sehr hohen Treibstoffpreise sieht sich die Lufthansa nach Angaben von Konzernchef Spohr besser aufgestellt als die meisten Wettbewerber. Große Teile des Kerosinbedarfs der Lufthansa seien preislich abgesichert. Seit dem Morgen läuft in mehreren Bundesländern eine Razzia gegen rechtsextreme Organisationen. Es geht um den Vorwurf der Bildung einer kriminellen Vereinigung. Die Polizei durchsucht in 12 Bundesländern Wohnungen von mehr als 36 mutmaßlichen Mitgliedern der Gruppen Jung und Stark und Deutsche Jugend. Sie sollen zu Gewalttaten gegen politische Gegner aufgerufen haben. Nach dem Tod eines Polizisten bei einer Verfolgungsjagd in Brandenburg ist der Angeklagte schuldig gesprochen worden. Er muss 10,5 Jahre in Haft. Das Landgericht Cottbus sprach ihn wegen eines verbotenen Kraftfahrzeugrennens mit Todesfolge schuldig. Die Staatsanwaltschaft wollte, dass der Mann wegen Mordes verurteilt wird. Dem folgte das Gericht aber nicht. Die Videokameras an den Eingängen einiger Berliner Freibäder verstoßen nicht gegen den Datenschutz. Das hat das Berliner Verwaltungsgericht entschieden. Auch die Pflicht, dass sich Badegäste ausweisen müssen, stelle keinen Verstoß dar. Die Richter gaben damit den Bäderbetrieben recht, die gegen eine Verwarnung der Datenschutzbeauftragten geklagt hatten. Soweit das Neueste aus der Flux FM Nachrichtenredaktion. Das Wetter. Heute weiter wolkig, auch Regen ist immer wieder möglich, Temperaturen bis 13 Grad. Morgen halten sich die dichten Wolken und auch morgen kann es mal regnen, dazu weiter relativ kühl, maximal 12 Grad.
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3: Ui, jetzt fangen wir mit einer Künstlerin an, mit der ich ja mittlerweile so ein bisschen gerne angebe, denn sie war hier. Ja, ja, mit ihrer Family. Ich glaube, ihre Ma und ihre Schwester waren dabei. Super herzig, alles total knuddelig. Wir haben uns auch nochmal verabschiedet und jetzt ist sie ja mittlerweile Ray. Ja, ja, genau, die Ray. Ja, ja, ich weiß gar nicht, ob sie nochmal hier vorbeikommt, aber wir spielen sie auf jeden Fall noch mit Where is my husband? Ach, war das schön.

Heute Abend gibt es ein schönes Konzert im Huxley's, nämlich Paula Carolina, die Frau, die ja die Gedanken der Gen Z, Feminismus, Politik mit sehr unterschiedlichen Musikstyles verbindet, ist auf jeden Fall eine, die ziemlich schlagfertig ist und ihre Songs, ja, obwohl sie politisch und ein bisschen auch immer so das den Finger in die Wunde legen, total humorvoll daherkommen. Sie kommt gleich nochmal hier vorbei ins Studio, Paula Carolina, wir verlosen auch noch ein paar Tickets für heute Abend, denn sie ist ja schließlich heute auf Tourfinale, ihre Ich war hier Tour, die findet jetzt hier heute Abend statt in Berlin. Und jetzt hat sie auch eine Wohnung hier, habe ich gehört, dann kann sie ja hier auch direkt nach dem Konzert nach Hause gehen. Ihr Flux FM mit Matti Beck.

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0: Steht immer ganz schön groß im Raum da. Ja, ja. Ein toller Song von der Mine. Ach Gott, da bin ich ja oft in meinen Schrebergarten gefahren. Mit dem Song im Ohr. Gut, den gibt's nicht mehr. Aber dafür gibt's hier neue Musik.
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0: Die Editors. Ja, ja, genau. Ihr Frontmann, der hat ja auch gerade eine Soloplatte veröffentlicht. Ich fand sie ja ein bisschen zu poppig. Deshalb freue ich mich jetzt wieder, dass Tom Smith wieder mit seiner Hauptband am Start ist, wie mit den Editors. Jawohl. Und ein neuer Song, der heißt Call It In. Und den gibt's einfach hier. Bitteschön.

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0: Hat irgendwie so ein bisschen 70s-Charme, diese ganz fresche Nummer bei uns im Programm von Lexagate, Rest of My Life. Heute Abend gibt's ein tolles Konzert, auf das wir euch schicken wollen. Paula Carolina spielt, die ist auch gleich hier im Studio, aber nicht nur, weil sie auf der Bühne steht, ist es toll, dahin zu gehen und dabei zu sein, sondern weil die Crowd, also die Fans von Paula Carolina, einzigartig sind.
1: Ja.
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0: Der Flux war aber noch nie so voll und alle wollten noch rein, aber es kam keiner mehr rein, als sie bei uns hier gespielt hat. Und heute hat sie ihr Tourfinale, denn ich glaube, sie hat schon viele Abende Menschen in Deutschland weit glücklich gemacht mit ihrem ganz besonderen Pop-Entwurf, der ja ein bisschen kantig ist, gut reingeht, aber trotzdem und wichtige Themen beackert. Herzlich willkommen, Paula Carolina.
1: Ja, danke für die Einladung. Hallo.
0: Du kennst das hier schon so ein bisschen, ne, bei Flux?
1: Ja, ich bin unfassbar gerne bei euch. Es ist mein Lieblingsradiosender tatsächlich.
0: Ach, das wollte ich natürlich direkt hören. Heute ist so ein Tag, wo ich sagen würde, so, oh, ich habe heute Abend gar keinen Bock rauszugehen.
1: Geh mal raus heute Abend.
0: Aber du spielst ja heute Abend im Huxleys.
1: Ja.
0: Also du brauchst dich gar nicht zu motivieren, denn bei dir läuft es gerade eh gut, oder?
1: Ich habe ein tolles Leben. Ich bin so dankbar für alles. Es ist so schön.
0: Ich habe so ein bisschen geguckt, weil jetzt ist ja Tourfinale bei dir, bist viel rumgekommen und es gibt immer so einen Song, der immer auch schwierig auszusprechen ist, aber der ist irgendwie mittlerweile so ein, habe ich so ein bisschen den Eindruck, wie so ein Fan-Highlight, wenn es ums Live-Spielen geht bei dir. Also es ist ja ein schwieriges Wort und dann holst du manchmal Leute auf die Bühne und die sollen dann mit dem Wort was machen, oder?
1: Ja, also der Song heißt Immatrikulationsbescheinigung. Ich habe immer Angst, dass ich selber falsch mache.
0: Kannst du den eigentlich buchstabieren?
1: Mittlerweile ja, weil wir haben so einen Nightliner, in dem wir schlafen von Show zu Show, dass wir halt am nächsten Morgen irgendwie von München in Wien sind plötzlich. Und da üben wir immer vorm Schlafengehen. Tatsächlich ist es unser Ritual gerade, immer das Buchstabieren hinzubekommen. Weil wir immer eine Person auf die Bühne holen und die soll dieses Wort buchstabieren. Ich habe 6 Semester Lehramt abgebrochen für Musik. Und ich hatte dieses Wort halt so lange, war das ein großer Teil meines Lebens und sollte mich irgendwie bestimmen. Und dann wollte ich irgendwann dieses Lied machen und verarbeiten, dass ich das nicht mehr habe, diese Immatrikulationsbescheinigung. Und weil ich aber Lehramt gemacht habe, dachte ich mir, hole ich eine Person auf die Bühne und lass sie buchstabieren. Sie kommen immer freiwillig, sie wissen, auf was sie sich einlassen. Und es gibt Menschen, die kommen extra mit Plakaten und sagen, ich habe jetzt seit Anfang der Tour geübt, kann ich endlich mich beweisen. Und wenn du es halt nicht schaffst, dann kriegst du die Exmatrikulationsbescheinigung. Und dann darfst du aber bei uns im Moshpit das erste Mal feiern, dass du jetzt halt nicht mehr studieren musst.
0: Ja, ist ja auch ein Druck, ne, irgendwie, wenn man sich davon dann befreit hat. Es gibt ja auch dann diese wunderbaren, weiß nicht, diese Hüte, die man dann so in den USA kriegt. Aber auch noch, ne, für Leute, die das dann hinkriegen.
1: Ja, genau. Also wir haben dann alle auf der Bühne, nur für dieses Lied, wir haben auf der Tour jetzt immer wieder Outfitwechsel. Und ich liebe das. Ich liebe es, wenn es so ein bisschen theatral wird. Und da ziehen wir dann alle diese Roben an, die du anhast, wenn du einen Abschluss machst oder wenn du anfängst zu studieren, ich weiß gar nicht. Und halt diese schwarzen Hüte, die du dann hochschmeißt, wenn du deinen Abschluss hast. Und die haben wir dann alle an.
0: Also Bildung ist ja irgendwie schon wichtig, ne?
1: Ja, also ich finde, Bildung ist ein krasses Privileg. Und ich habe das ja auch nie abgebrochen, weil ich das nicht toll finde, sondern weil ich halt einfach was anderes toller finde. Und das ist halt zu touren und Menschen kennenzulernen, die gleich denken wie ich.
0: Alles klar. Ja, wirst du heute Abend bestimmt tun. Wir hören jetzt mal rein in Immatrikulationsbescheinigung. Ich buchstabiere es nicht, ich versuche es ganz schnell auszusprechen.
1: Du hast es super ausgesprochen, aber.
0: Dass ich hinter mir habe. Und wir hören jetzt auf jeden Fall hier nochmal Paula Carolina.

0: Carola, Carolina, mit einem Song, den sie heute Abend garantiert auch spielen wird, um ihn jetzt nicht nochmal auszusprechen.
1: Immatrikulationsbescheinigung.
0: Da ist er. Ich habe gehört und irgendwie habe ich auch geschenkt bekommen, du würdest auch gerne selber eine Radiosendung machen.
1: Ja, das ist irgendwie mein Traum. Ich
0: finde
1: das so
0: für ein
1: toll.
0: Thema?
1: Also es wäre auf jeden Fall bei euch, Flux FM, und ich würde, glaube ich, Leute anrufen lassen und ich liebe ja Geschichten aus dem Leben. Nichts anderes ist meine Musik und ich glaube, ich würde mir da so meine Themen für Songs raussuchen. Ah, die Leute sollen mir die verrücktesten Lebensgeschichten da lassen.
0: Mäßig. Kennst du die noch? Nee. Da kommt man immer nachts anrufen und ihnen echt verrückte Geschichten erzählen.
1: Ja, doch,
0: und so,
1: das kenne ich noch. Habe ich aber nie gehört. Tatsächlich.
0: Ja, aber ich meine, ist ja auch nicht schlimm, dann bist du dein eigenes Role Model und orientierst dich da nicht vielleicht an irgendwelchen anderen oder so. Ich werde es auf jeden Fall nochmal beim nächsten Redaktionsmeeting thematisieren.
1: Und es muss unbedingt ein Comedian mit mir das machen. Ich liebe Comedy.
0: Okay, das ist auch geil, zu zweit zu moderieren.
1: Ja.
0: Ja? Ich stehe ja fast immer alleine.
1: Nee, das will ich nicht.
0: Mehr Leute.
1: Das will ich total, da fühle ich mich ein.

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1: Heute ist ja großes Finale von deiner Ich war hier Tour. Ich habe mich erst gefragt, warum nennst du sie nicht Wild Tour oder Wild Tour, wie dein Album? Ich war hier Tour, egal, müssen wir gar nicht kennen. Aber ihr seid so als Crew ja jetzt irgendwie auch total toll zusammengewachsen, denke ich mal, oder?
0: Ja, es war die schönste Zeit meines Lebens bis jetzt. Ich hab immer total Respekt irgendwie, vor allem, weil ich will halt auch dann noch, dass es gut wird. Und ich weiß nicht, nach der ersten Show in Münster, das war so toll, das Publikum war so toll. Und ab dann war einfach immer freier alles in meinem Kopf und ich konnte endlich so das ganze Album, was ich jetzt 1,5 Jahre geschrieben habe, endlich sehen, was es mit den Menschen macht und wie es sich anfühlt, die Songs dann irgendwie zu hören fürs Publikum und sie zu spielen. Und es ist einfach so viel toller geworden, als ich dachte. Und so eine richtige Show. Also wir haben das erste Mal auch die Möglichkeit gehabt, dass die Bühnen jetzt so groß sind, dass wir halt eine richtige Produktion hinfahren können. Und es gibt so einen 1,40 Meter hohen Riser, auf dem ich stehe. Und die ganze Welt, wir haben so eine Welt gebaut, ist alles kariert. Und ich habe ein ganz verrücktes Outfit heute Nacht an. Das habe ich extra.
1: Ein bisschen was Kariertes sehe ich schon durchschimmern.
0: Ja, aber das wird sehr wild. Also es ist eine ganz krasse Jeansjacke mit ganz, ganz vielen Nieten. Und ich habe da sehr viel Kunst machen dürfen.
1: Wow. Du sagst immer dürfen, du bist ja dankbar, du nimmst immer so deine Crew mit rein. Also du siehst dich jetzt nicht so als Solo, ne?
0: Also ich sehe mich auf jeden Fall nicht als alleine.
1: Okay, oder als alleine.
0: Nee, ich habe ein Glück. Ich habe in den letzten 5 Jahren ganz viele tolle Menschen um mich rumgekarrt. Und mit denen mache ich Kunst und mache ich schöne Abende. Und ich sehe mich aber auch, ich glaube, das ist jetzt auch vielleicht noch krasser, weil ich gerade eben auf der Tour bin. Aber wir haben so tolle Menschen, die zu den Konzerten kommen. Und es ist so eine schöne Audience und die lernen sich untereinander kennen und irgendwie haben Spaß und teilen ihre Meinungen. Und das ist irgendwie toll. Also ich glaube, ohne die und ohne mein Team würde ich das auch gar nicht machen wollen.
1: Ihr wollt so eine Experience auch haben? Dann greift jetzt zum Hörer 030 2000 9000 und dann könnt er, wenn er durchkommt und ich ans Telefon gehe, heute Abend im Huxleys dabei sein, auf der Ich war hier Tour von Paula Carolina. So, ja, jetzt erstmal dir alles Gute, denn jetzt mittlerweile bist du ja offiziell Berlinerin.
0: Ja, seit heute.
1: Herzlichen Glückwunsch, ja. Viel Spaß beim Wohnung einrichten demnächst hier. Und ja, alles Gute für heute Abend. Wünsche dir ganz viel Spaß und eine tolle Crowd. Aber die hast du ja sowieso schon dir erspielt in den letzten Jahren.
0: Dankeschön.
1: Björn, gib mir dein Geld. Gib mir dein Geld.

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3: Guten

Aufgewachsen im Veedel in Hamburg, direkt unten am Hafen. Derja Yildirim, mittlerweile international unterwegs mit ihrer Group Shimshack. Tolle Sounds macht sie und ja, wenn er in Düsseldorf zum Beispiel wohnt, da wird sie dann auch nochmal spielen am 29. Juli. Wir machen gleich weiter mit einem ganz, ganz wichtigen, interessanten Thema, nämlich über das Theatertreffen. Unsere Praktikantin Nele war gestern unterwegs beim Theatertreffen, hat sich ein tolles Stück reingezogen. Sie sagt, ich muss darüber unbedingt nochmal im Radio reden und deshalb tun wir das hier auch gleich in einer halben Stunde.

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2: Mit Ralf Gulke. Nach dem tödlichen Hantavirenausbruch auf einem Kreuzfahrtschiff sind in Kap Verde zwei Sanitätsflugzeuge gestartet. An Bord sind zwei erkrankte Crewmitglieder und eine Kontaktperson. Sie werden, wie es aussieht, in die Niederlande ausgeflogen, der Heimat des Schiffs. Das Kreuzfahrtschiff Hondius liegt seit Sonntag mit rund 150 Menschen an Bord vor Kap Verde vor Anker, nachdem zuvor das Virus an Bord festgestellt worden war. Drei Menschen sind bislang gestorben, darunter eine Deutsche. Union und SPD haben sich auf einen Entwurf zum neuen Heizungsgesetz geeinigt. Es sei gut, dass es nun eine Einigung gebe, sagt der SPD-Parlamentsgeschäftsführer Wiese. In einer Woche soll das Kabinett den Entwurf beschließen. Der Anspruch sei, vor der Sommerpause den Deckel drauf zu machen, so Wiese. Das zeige, dass die Koalition wirklich handelt. Die Lufthansa blickt trotz der Iran-Krise und einer massiven Streikwelle im April optimistisch auf das laufende Geschäftsjahr. Ihren Gewinn will die Fluggesellschaft deutlich steigern. Angesichts der sehr hohen Treibstoffpreise sieht sich die Lufthansa nach Angaben von Konzernchef Spohr besser aufgestellt als die meisten Wettbewerber. Große Teile des Kerosinbedarfs der Lufthansa seien preislich abgesichert. Die italienische Ministerpräsidentin Giorgia Meloni hat ein Foto auf ihren Social-Media-Kanälen gepostet, das sie im Bett mit Unterwäsche zeigt. Das Foto ist KI-generiert und mit dem Post will Meloni auf Gefahren durch Deepfakes und Videos aufmerksam machen. Deepfakes seien fast immer gefährlich, denn sie könnten jeden täuschen, manipulieren und treffen, schreibt die Ministerpräsidentin. In Bayern gibt es ab dem kommenden Schuljahr eine Hymnenpflicht. Das Bayerische Kultusministerium teilte mit, dass bei Abschlussfeiern an staatlichen weiterführenden Schulen mindestens zwei Hymnen gespielt werden. Eine dieser Hymnen muss die Bayernhymne sein. Gewählt werden kann zusätzlich zwischen der deutschen Nationalhymne und der Europahymne. Die Videokameras an den Eingängen einiger Berliner Freibäder verstoßen nicht gegen den Datenschutz. Das hat das Berliner Verwaltungsgericht entschieden. Auch die Pflicht, dass sich Badegäste ausweisen müssen, stellt keinen Verstoß dar. Die Richter gaben damit den Bäderbetrieben recht, die gegen eine Verwarnung der Datenschutzbeauftragten geklagt hatten. Soweit das Neueste aus der Flux FM Nachrichtenredaktion. Das Wetter. Heute weiter wolkig, auch Regen ist immer wieder möglich, Temperaturen bis 13 Grad. Morgen halten sich die dichten Wolken und auch morgen kann es mal regnen, dazu weiter relativ kühl, maximal 12 Grad.
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4: Ich weiß auch nicht. Also heute ist so ein Day to forget, oder? Naja, gut, ich bin ja im Radio drin, da ist ja gar kein Wetter. Nee, da gibt's tolle Musik. Matti Weck präsentiert nämlich jetzt hier The Weck Scenes. Haha, das war ein guter Joke, ne?

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1: Brokeback Mountain, Blau ist eine wunderbare Farbe, Moonlight, Der Teufelskreis oder Paris is Burning sind ja alles Filme, die vielen sofort so im Kopf haben, wenn es um queeres Kino geht. Es gibt aber noch viel mehr zu sehen und das zeigt die Deutsche Kinemathek mit einer Ausstellung Inventing Queer Cinema. Die eröffnet am Mittwoch und läuft dann auch noch bis zum 13. September, also ab heute geht's da los. Und die Ausstellung, die zeigt Filme, Fotos, Objekte und Archivmaterial aus über 50 Jahren queerer Filmgeschichte mit einem starken Fokus auf Berlin, aber auch auf internationale Perspektiven. Und sie geht sogar noch weiter zurück mit einem frühen, ja so Filmbeispielen aus den 1910er Jahren. Im Mittelpunkt stehen dabei jetzt nicht nur Filme selbst, sondern auch die Menschen dahinter, FilmemacherInnen, Festivals, Kinos, Verleihe, also alle, die queeres Kino sichtbar gemacht und weiterentwickelt haben. Räumlich zieht sich das Ganze dann durch die komplette Kinemathek, von einer großen Videoinstallation in der Halle bis ins Studio-Kino und dazu gibt's dann auch noch ein umfangreiches Filmprogramm und Führungen. Wenn ihr jetzt mehr wissen wollt, wie das Ganze da abläuft, findet ihr alles zum Programm und auch Tickets auf der Webseite der Deutschen Kinemathek.
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Oh Gott, Panik in meinem Studio. Ich habe die Tür nicht zugemacht und draußen benutzt jemand die Kaffeemaschine. Nee, ihr könnt es nicht hören, oder? Ja, egal. Auf jeden Fall mache ich jetzt gleich mal meine Tür zu und sage, das war Philly and Sunny mit Dogbite. Und wir machen weiter mit Emma Rose. Und vielleicht mache ich mir auch einen Kaffee. Ja, ja. Und das Mikro aus natürlich, wenn ich Kaffee...

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0: Die haben doch auch schon mal im Flugsbau gespielt. Genau, Kalkül mit Over and Over. Ja, ja, Flugsbau, Flugsbau, Flugsbau. Ja, ja, können aber auch Hochkultur.
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0: Wenn es um Hochkultur geht, hole ich mir gern Verstärkung. Und deshalb bin ich jetzt total happy, dass die Nele Marie Dietz da ist, bei uns aus der Flux FM Redaktion. Hallo Nele.
2: Hallo Martin.
0: Du warst gestern unterwegs bei einem Theaterstück und das fand im Rahmen des Theatertreffens der Berliner Festspiele statt.
2: Richtig, ich war gestern Abend in die Glasmenagerie und es war wirklich ganz großes Kino bzw. Theater. Ich war am Ende so begeistert, dass ich sogar ein kleines Tränchen verdrückt habe, aber es war wirklich ganz toll. Und was das Theatertreffen der Berliner Festspiele ist, das habe ich euch in einem kleinen Beitrag vorgestellt.
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2: Es ist die 63. Ausgabe des Theatertreffens der Berliner Filmfestspiele. Das Traditionsfestival präsentiert die 10 bemerkenswertesten Inszenierungen der Saison. Sie wurden von einer unabhängigen Jury aus rund 400 Aufführungen ausgewählt und werden in verschiedenen Theaterhäusern aufgeführt. Darunter das Haus der Berliner Festspiele, das Hans-Otto-Theater Potsdam und das Deutsche Theater Berlin. Zentrale Themen der Stücke und des Programms sind Gegenwart, Gesellschaft, Ambivalenz und Standfestigkeit sowie menschliche Abgründe und Moral. Fast alle Vorstellungen sind bereits ausverkauft. Wenige Resttickets für die Vorstellungen Serotonin und Die Welt im Rücken sind noch auf der Website des Berliner Filmtreffen verfügbar. Gespräche, Preisverleihungen und Diskussionen besucht ihr kostenlos.
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0: Zum Beispiel der Dreisatpreis am Samstag um 22.30 Uhr oder der Alfred Kerr Darstellerpreis nächste Woche Sonntag um 12 Uhr im Haus der Berliner Festspiele. Und auch umsonst ist das Gespräch, warum nicht eine gerechtere Zukunft entwerfen, statt in Erinnerungen schwelgen. Das ist vor allem das Thema so von Care-Arbeit, das ganze Thema in den Vordergrund bringt. Also alles im Haus der Berliner Festspiele, das sind alles Sachen, die auch keinen Eintritt kosten. So, jetzt müssen wir aber erstmal tief durchatmen, würde ich sagen, oder?

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Jetzt Flux FM am Mittwochnachmittag und ich würde euch ja gerne sagen, heute Abend Bergfest, aber irgendwie bin ich froh, dass das Bergfest heute noch nicht anfängt, sondern erst nächste Woche bei dem Wetter, kann ja nur noch besser werden. Aber wie gesagt, nächste Woche Mittwoch sehen wir uns dann alle wieder hier schön in der Poolstraße in Kreuzberg.

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1: Schon wieder aus Wien Musik. Kommt mir das nur so vor? Aber gut, warum nicht, ne? Wenn die Österreicher ihre Bands so gut pushen und auf jeden Fall supporten, dann tun wir das ja auch. Und meistens klingen sie ja auch gut. Kalk, so heißt eine neue Band um die Frontsängerin Sophie Löw. Die war solo doch auch schon mal erfolgreich. Genau, aber da wollen wir jetzt nicht mehr hin. Wir wollen jetzt Kalk hören mit 2018. Was das bedeutet, vielleicht wisst ihr das ja nach diesem Song.

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ein bisschen 90s Sadness für euch hier in Form von The Verve, The Drugs Don't Work. Heute Abend wieder ab 18 Uhr gibt's elektronische Musik. Sie ist auch schon fleißig am Vorbereiten, ihre Sendung. Ich spreche natürlich von Yola Jordans. Also ab 18 Uhr wieder Elektronisches hier auf Lux FM.

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2: Mit Ralf Gulke. Der US-Medienunternehmer Ted Turner ist tot. Nach CNN-Angaben starb er im Alter von 87 Jahren. Turner hatte CNN im Jahr 1980 gegründet und daraus ein Medienimperium gemacht. Privat sorgte seine Ehe mit der Schauspielerin Jane Fonda für Aufmerksamkeit. Nach dem tödlichen Hantavirenausbruch auf einem Kreuzfahrtschiff sind in Kap Verde zwei Sanitätsflugzeuge gestartet. An Bord sind zwei erkrankte Crewmitglieder und eine Kontaktperson. Sie werden, wie es aussieht, in die Niederlande ausgeflogen, der Heimat des Schiffs. Das Kreuzfahrtschiff Hondius liegt seit Sonntag mit rund 150 Menschen an Bord vor Kap Verde vor Anker, nachdem zuvor das Virus an Bord festgestellt worden war. Drei Menschen sind bislang gestorben, darunter eine Deutsche. Die Lufthansa blickt trotz der Iran-Krise und einer massiven Streikwelle im April optimistisch auf das laufende Geschäftsjahr. Ihren Gewinn will die Fluggesellschaft deutlich steigern. Angesichts der sehr hohen Treibstoffpreise sieht sich die Lufthansa nach Angaben von Konzernchef Spohr besser aufgestellt als die meisten Wettbewerber. Große Teile des Kerosinbedarfs der Lufthansa seien preislich abgesichert. Die italienische Ministerpräsidentin Giorgia Meloni hat ein Foto auf ihren Social-Media-Kanälen gepostet, das sie im Bett mit Unterwäsche zeigt. Das Foto ist KI-generiert und mit dem Post will Meloni auf Gefahren durch Deepfakes und Videos aufmerksam machen. Deepfakes seien fast immer gefährlich, denn sie könnten jeden täuschen, manipulieren und treffen, schreibt die Ministerpräsidentin. Mecklenburg-Vorpommerns Landesumweltminister Backhaus wartet weiter auf Informationen zu dem verschwundenen Buckelwal. Die für den Tiertransport von der Ostsee in den Atlantik verantwortliche Privatinitiative habe bisher keine Daten zu Ortungen oder Gesundheit des Tieres bereitgestellt, sagte er in Schwerin. Er wolle sich aber weiter nicht an Spekulationen über einen etwaigen Tod des Meeressäugers beteiligen, so Backhaus. Laut der Initiative liefert ein angeblich an dem Wal angebracht der Peilsender keine Positionsdaten. Soweit das Neueste aus der Flux FM Nachrichtenredaktion. Das Wetter. Heute weiter wolkig, auch Regen ist immer wieder möglich, Temperaturen bis 13 Grad. Morgen halten sich die dichten Wolken und auch morgen kann es mal regnen, dazu weiter relativ kühl, maximal 12 Grad.
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3: Dieser Tag, ja. Also da nehme ich mal ein Radiergummi, glaube ich. Euch einen schönen Nachmittag. Ein Stündchen bin ich noch hier im Studio. Matti Beck, mein Name. Und das hier sind The Fratellis mit Chelsea Dagger, einer der ganz, ganz großen Flux

Noah Kane mit Doors. Und gleich mache ich auch nochmal meine Studiotür auf. Ja, ich weiß, es mufft, aber nein, da kommt nicht nur frischer Wind rein, sondern auch noch eine Band aus der Schweiz, aus Bern. Malumi heißen sie. Machen echt tollen Sound. Haben mich so ein bisschen an Broadcast erinnert oder auch an so Shoegaze-Bands. Toller Sound. Werden wir gleich hier uns auf jeden Fall geben, um 17.30 Uhr. Und vorher gibt's eine Band, die werden im Sommer ein Album veröffentlichen und auf Tour.

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0: Ist das jetzt Reggae oder Ska? Na, auf jeden Fall Wild Bell mit It's Too Late. So, und jetzt klären wir neue Ware.
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0: Bevor ich diesen Neuzugang auf unserer Playlist vorstelle, muss ich direkt mal eine Mail vorlesen, nämlich von Marek aus Günzburg. Der hat uns gerade geschrieben und sagt, danke für die tolle Musikzusammenstellung. Heute finde ich besonders toll, dass viel deutsche Musik wie Kraftklub, Mole, Mine und so weiter gespielt wird. Und jetzt gibt's auch noch was deutschsprachiges, nämlich Farbfilm von OK Kid. Schöne Grüße, Marek.

0: Anna Ternheim mit You Belong With Me. Genau das hat sie mir nochmal aus der Patsche geholfen. Jetzt kommt eine Band, die ist gerade erst mit dem Auto hier in Berlin reingerauscht, aber hat tolle Musik im Gepäck und die gibt's jetzt.
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0: Soweit ich weiß, waren sie gerade noch auf der Autobahn und sind jetzt hier reingerauscht nach Berlin City. Und ich freue mich total, dass sie da sind. Malumi, herzlich willkommen, Giovanni, Lukas und Larissa. Schön, dass ihr da seid.
2: Hallo.
3: Hallo.
0: Malumi, ja, ich weiß jetzt nicht, wo er gerade aktuell herkommt, aber eigentlich seid ihr ja aus Basel.
2: Genau.
0: Die Stadt der Kunst habe ich da so ein bisschen positiv, vorurteilsmäßig schon mal rausgehauen, dachte ich mir. Da fahren viele hin, um sich Kunst anzuschauen, oder?
2: Ja, viele. Einmal im Jahr an der Art Basel.
0: Einmal im Jahr muss man hin. Gut, ihr seid jetzt nicht neu, euch gibt's schon eigentlich eine ganze Ecke und ihr habt jetzt auch gerade wieder ein neues Album, kredenzt uns, Damaged by Their Silence. Ich habe mich so gefragt, wer ist denn wer?
2: Also wer ist denn wer in der Band?
0: Oder nee, wer, bei dem Albumtitel sozusagen.
2: Ach so, Also da muss ich ein bisschen ausholen. Es hat so begonnen, dass ich den Song geschrieben habe, Loneliest Heart of All. Und in diesem Song singe ich eine Zeile, Damaged by Their Silence. Und es geht eigentlich um Einsamkeit und die Verletzlichkeit durch andere Menschen. Und als wir dann das Album aufgenommen haben, haben wir gemerkt, das ist der traurigste Song auf dem Album und das hält alles zusammen. Und der Titel passt eigentlich als Allgemeintitel und es widerspiegelt auch ein bisschen die Weltgeschichte, wie es gerade ist, wenn man keine Stellung bezieht, wenn man schweigt, dann ist es politisch gesehen eigentlich nichts Gutes und dass man damit sehr viel Schaden anrichten kann und deswegen heißt unser Album Damaged by Their Silence.
0: Alles klar, also ganz viel gedacht wird bei euch, ne? Weil ich meine, solche Texte, die schreibt man jetzt mal vielleicht nicht eben im Tourbus. Hast du so gemerkt, dass das ja Poesie ja schon ist? Ich habe gerade nämlich auch nochmal für Kies, einen Song, den wir gleich hören, auch schon mal so reingeguckt. Da geht es ja auch so ein bisschen über eine Beziehung, die so vorbei ist, so habe ich zumindest interpretiert. Also wow, warst du immer schon so jemand, der viel gelesen hat oder auch Gedichte von anderen erstmal so absorbiert hat? Wo kommt dieser lyrische Part in dir her?
2: Ja, ich sehe mich als eine Person, die, ich bin hier auf der Welt, um zu kommunizieren und alles, was ich mache, ist teilen, diese Kommunikation teilen, die Musik teilen, die Lyrics teilen, Kunst, ich male auch. Und meistens schreibe ich die Songs an einem Instrument, Klavier oder Gitarre und er kommt dann in einem Guss zu mir. Das heißt, ich spiele und singe und erfinde die Lyrics. Und deswegen kann ich nicht immer sagen, wieso es so ist, wie es ist, aber es kommt so zu mir und es fühlt sich richtig an.
0: Ah, cool. Also ich finde, da ist noch irgendwas Spirituelles irgendwo mit dabei. Aber ja, das könnt ihr jetzt auf jeden Fall mal selber erfahren, denn wir hören natürlich jetzt einen Song von Malumi, nämlich Key vom aktuellen Album. Und gleich gibt's ja auch noch einen schönen Live-Song, aber dazu erstmal später mehr. Malumi, heute im Interview.

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1: Malumi aus Basel und demnächst natürlich auch auf vielen tollen Konzertbühnen dieser Welt zu Hause. Ich habe dann immer so ein bisschen als Musikjournalist so Schubladen, wo man dann so Sounds reinmacht. Gibt's auch Leute, die euch schon mal sagen, ihr klingt so ein bisschen wie so Broadcast oder Stereo Lab oder so, also so ein bisschen so in euch gekehrt? Ist nicht schlimm. Es ist halt eine Musik, die einen total berührt. Das finde ich ganz toll. Und du sagst, du komponierst ja auch mit Gitarre und auch Klavier. Hast aber auch eine Band. Also wie setzt du das denn alles dann auch live um? Also wo sind so die Jobs verteilt bei euch?
0: Die Jobs sind ganz, ganz klar verteilt. Also ich schreibe einen Song, dann komme ich zur Band und ich stelle den Song vor. Eigentlich wie eine Person, das ist der Song, er fühlt sich so und so an, es geht um das und das. Ich zeige ihnen, was ich spielen kann. Ich bin nicht sehr gut im Gitarren- oder Klavierspielen. Und dann überlasse ich ihnen eigentlich das Musizieren, das Entdecken. Vielleicht könnt ihr auch was dazu sagen.
1: Und ja, wie ist das denn jetzt so, wenn Larissa ankommt und sagt, hier ist der Song, ich habe hier auch 4 Akkorde, jetzt müsst ihr noch was dazu machen. How do you cope with her ideas?
2: So. Wow, magst du? Ja, ich habe das Gefühl, ich komme manchmal erst auch teilweise schon ein bisschen später im Prozess dazu, je nach Song.
1: Aber spielst du für ein Instrument?
2: Ich bin Schlagzeuger in dieser Band. Ja, ich glaube ganz viel, es ist wirklich schwierig, also nee, es macht total Spaß, diese Momente, wenn Larissa einen Song bringt, weil ich glaube, eigentlich ist fast alles schon da und man muss ganz vorsichtig sein, nicht irgendwie was kaputt zu machen, was eigentlich schon wunderschön da ist. Und gleichzeitig geht es natürlich immer darum, irgendwie den Song irgendwie noch dynamischer zu gestalten oder noch was, eigentlich was schon da ist, noch stärker rauszubringen. So den Song noch mehr zum Blühen zu bringen, würde ich sagen. Und das macht mir immer enorm Freude, diesen Prozess mit euch zu machen. Und ja, es ist aber auch krass, wenn man mal merkt, wie viel verschiedene Versionen teilweise auch Songs schon durchlaufen haben. Aber gleichzeitig gibt es auch diese Songs, wo wir einfach den ersten Take spielen und es fühlt sich an, that's it. So.
1: Also, demnächst auf jeden Fall in Leipzig, habe ich gesehen, spielt er auf jeden Fall.
0: Ja, am Freitag.
1: Am Freitag, also in Leipzig alle hingehen, ja, Malumi lauschen. Und wir haben jetzt sowas hier für ein bisschen für Berliner, natürlich auch für alle, die uns noch hören, haben wir nämlich jetzt hier was ganz Besonderes vorbereitet. Denn obwohl der Drummer gerade ganz viel erzählt hat, kriegt er jetzt gleich eine Pause hier bei uns. Denn wir hören jetzt gleich Giovanni und auch Larissa, die werden uns nämlich hier einen Song vorsingen. Performen klingt immer so schlimm. Du singst ja und spielst Gitarre. Auf jeden Fall Loneliest Heart heißt dieser. Und den hören wir jetzt.

0: Applaus für Malumi. Stückchen wurde gerade live hier eingespielt. Loneliest Heart heißt es. Und ich bedanke mich erstmal, dass ihr da gewesen seid. Vielen, vielen Dank und alles, alles Gute. Das Malumi-Trio in dem Fall. Und ja, wenn ihr in Berlin spielt, kommt ihr gerne nochmal hier vorbei.
1: Ja, sehr gerne.
0: Ja, und spielt uns einen ganzen Nachmittag tolle Songs vor. Würde ich mich total freuen. Ja, tolle Band, die wir da heute erleben dürfen. Danke.
1: Danke dir. Danke dir.

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0: Und natürlich hören wir jetzt was von Magdalena Wawra, die nächste Woche beim Bergfest dabei ist, nämlich ihr Stück Mensch.

Das war's mit mir, aber natürlich mit dem Radio noch lange nicht. Das läuft ja gnadenlos weiter, wie ich immer so gerne sage. Und jetzt übernimmt hier auf jeden Fall Jola Jordans den elektronischen Abend. Viel Spaß damit. Ich sag bis morgen. Matti Beck, mein Name. Tschüss.

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2: Mit Ralf Gulke. Der US-Medienunternehmer Ted Turner ist tot. Nach CNN-Angaben starb er im Alter von 87 Jahren. Turner hatte CNN im Jahr 1980 gegründet und daraus ein Medienimperium gemacht. Privat sorgte seine Ehe mit der Schauspielerin Jane Fonda für Aufmerksamkeit. Nach dem tödlichen Hantavirenausbruch auf einem Kreuzfahrtschiff sind in Kap Verde zwei Sanitätsflugzeuge gestartet. An Bord sind zwei erkrankte Crewmitglieder und eine Kontaktperson. Sie werden, wie es aussieht, in die Niederlande ausgeflogen, der Heimat des Schiffs. Das Kreuzfahrtschiff Hondius liegt seit Sonntag mit rund 150 Menschen an Bord vor Kap Verde vor Anker, nachdem zuvor das Virus an Bord festgestellt worden war. Drei Menschen sind bislang gestorben, darunter eine Deutsche. Die Lufthansa blickt trotz der Iran-Krise und einer massiven Streikwelle im April optimistisch auf das laufende Geschäftsjahr. Ihren Gewinn will die Fluggesellschaft deutlich steigern. Angesichts der sehr hohen Treibstoffpreise sieht sich die Lufthansa nach Angaben von Konzernchef Spohr besser aufgestellt als die meisten Wettbewerber. Große Teile des Kerosinbedarfs der Lufthansa seien preislich abgesichert. Die italienische Ministerpräsidentin Giorgia Meloni hat ein Foto auf ihren Social-Media-Kanälen gepostet, das sie im Bett mit Unterwäsche zeigt. Das Foto ist KI-generiert und mit dem Post will Meloni auf Gefahren durch Deepfakes und Videos aufmerksam machen. Deepfakes seien fast immer gefährlich, denn sie könnten jeden täuschen, manipulieren und treffen, schreibt die Ministerpräsidentin. Mecklenburg-Vorpommerns Landesumweltminister Backhaus wartet weiter auf Informationen zu dem verschwundenen Buckelwal. Die für den Tiertransport von der Ostsee in den Atlantik verantwortliche Privatinitiative habe bisher keine Daten zu Ortungen oder Gesundheit des Tieres bereitgestellt, sagte er in Schwerin. Er wolle sich aber weiter nicht an Spekulationen über einen etwaigen Tod des Meeressäugers beteiligen, so Backhaus. Laut der Initiative liefert ein angeblich an dem Wal angebracht der Peilsender keine Positionsdaten. Soweit das Neueste aus der Flux FM Nachrichtenredaktion. Das Wetter. Heute weiter wolkig, auch Regen ist immer wieder möglich, Temperaturen bis 13 Grad. Morgen halten sich die dichten Wolken und auch morgen kann es mal regnen, dazu weiter relativ kühl, maximal 12 Grad.
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3: 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Am Mittwochabend mit mir, Jola Jordans, am Mikrofon für euch mit elektronischer Musik. Für die nächsten 3 Stunden bin ich dann hier am Mikrofon und wir sprechen gleich über eine Party, die am Wochenende stattfindet, die ein ganz besonderes Motto hat. Jetzt aber erstmal Musik von Rummy und Hey.

Satin Jackets und Taylor mit Criminal auf Flux FM an diesem Mittwochabend. Am Samstag, da könnt ihr wieder feiern und tanzen, und zwar im Klunkerkranich über den Dächern Berlins. Ab 16 Uhr geht's los mit der Party Planet Displothek. Das ist ein Kollektiv, die einerseits Musik eben machen und ganz, ganz viele DJs dabei haben, andererseits sich aber auch zur Aufgabe gemacht haben, aufzuklären und ins Gespräch zu kommen über Themen wie Zyklus, Periode, Endometriose und genau eben diese Themen aus dieser Tabuzone rauszuholen. Das wollen sie auch am Samstag machen, bei der Planet Displothek Party im Klunkerkranich. Einerseits wird es dann eben Panel Talks geben, es gibt auch einen Yoga-Workshop, dann gibt es aber natürlich eben auch Musik und sehr, sehr tolle DJ-Sets, und es wird eben auch immer jemand da sein, mit dem man ins Gespräch kommen kann, wenn man Fragen hat zum Thema Zyklus, Endometriose oder Menstruation. Also, falls euch das interessiert, checkt am besten mal auf der Seite vom Klunkerkranich oder auf der Seite Resident Advisor, da gibt's nämlich nochmal alle Infos dazu. Vom Sound kann ich schon mal sagen, es gibt Indie Dance, es gibt Dark Disco, es gibt gute Laune und noch viel, viel mehr. Zum Beispiel an den Decks Kiki Kokolores, die spielt Downtempo, Hanna Peyoni, die kennt man eher so aus dem Indie Dance Bereich, und noch ganz viele andere DJs, die dann am Start sind. Für euch jetzt ein Track, der passend dazu ist, zu der Rooftop-Party im

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Kommt gut rein in euren Feierabend auf Flux FM mit Craig Z und Eva Lazarus, Set My Sun. Wir geben euch ja hier auch immer neue Musik mit auf den Weg, denn unsere Musikredaktion und auch wir hier als Moderatoren, wir wühlen uns regelmäßig durch alle neue Releases und suchen da so möglichst abwechslungsreich auch das Beste für euch raus. Wir haben da einen neuen Track entdeckt, der kommt von Dos Amis. Das ist ein in Marokko geborener, in Paris lebender Produzent und DJ, der so ein richtig schön gute Laune Haus hat, der vom Sound, finde ich, sehr gut auch so auf den Feierabend passt. Deswegen für euch jetzt ein neuer Track, Dos Amis mit Feeling It. 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

ziemlich guter Remix von Damn Swindle. Take Your Vibes and Go auf Flux FM. Diese Woche in der elektronischen Abendsendung bin ich ja jeden Tag ab 18 Uhr hier und mit euch drehe ich die Zeit ein bisschen zurück und zwar in die 80er Jahre. Das war ja eine Zeit, die eben auch ganz, ganz prägend war für die Welt der elektronischen Musik. Deswegen dachte ich, nehme ich euch mal mit und kram noch mal so ein paar Tracks aus der 80er Jahre Kiste, die die Zeit eben besonders geprägt haben. Es war ja in den 80er Jahren so, dass eben elektronische Musik ja viel mit Synthesizern und Drum Machines neu gedacht wurde. Denn auch diese Instrumente, diese neuen Werkzeuge wurden günstiger zu der Zeit und eben auch Leute, die es einfach mal ausprobieren wollten, konnten damit rumexperimentieren. Es entstanden ganz, ganz viele interessante neue Genres, New Wave, Synthpop und eben auch ja ganz, ganz frühe Elemente von elektronischer Musik im Bereich House und vieles anderes. Und bis heute prägt diese Zeit eben auch unsere Musik. Ein ganz, ganz wichtiger Meilenstein war damals die Band Kraftwerk. Die Düsseldorfer Gruppe gilt ja als absoluter Vorreiter auch der elektronischen Musik und hat mit so, ja, auch Synthesizer-Sounds, mit ihren Vocals, die da drin sind, hat sie komplett die ganze Welt beeinflusst mit ihrem Sound. Von Techno bis Hip-Hop denkt man heute eben noch gerne an die Songs auch aus den frühen 80ern. Wir hören da auch gleich einen von. Aber ein Track, der eben auch zeigt, wie weit Kraftwerk bis heute noch reicht, ist Computer Love. Der kam nämlich in den 80ern von Kraftwerk raus und wurde dann irgendwann von Coldplay nochmal neu interpretiert. Ihr werdet auch gleich die Melodie nochmal erkennen, denn Coldplay hat für ihren Track Talk die Melodie aus Computer Love genommen und da nochmal was ganz Neues draus gemacht. Jetzt aber erstmal das Original von Kraftwerk.

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1: Um 7. Im Studio Hanna Messerschmidt. Schönen guten Abend. In der Fußball-Champions League geht's für den FC Bayern heute um das Ticket fürs Finale. Das Halbfinalrückspiel gegen Paris Saint-Germain steht an. Viele Fans hoffen sich auf ein ähnliches Spektakel wie beim 5:4-Sieg von PSG im Hinspiel. Nur diesmal mit besserem Ausgang für die Münchner. Bayern-Trainer Vincent Kompany sagt dazu:
2: Was die Mannschaft hier gebracht hat, das musst du behalten. Und deswegen ist es für Paris schwer vorzustellen, dass die anders auflaufen. Und für uns auch. Wir spielen zu Hause, wir wollen gewinnen. Und das ist die Priorität, das Spiel gewinnen.
1: Sicher im Endspiel steht bereits der FC Arsenal. Großrazzia gegen rechtsextreme Jugendgruppen. Mehr als 600 Einsatzkräfte sind in 12 Bundesländern im Einsatz gewesen. Im Fokus stehen 36 Verdächtige. Die Gruppen sollen laut Bundesanwaltschaft bundesweit vernetzt sein und unter anderem über soziale Medien zu Gewalt aufgerufen haben. Eine klimapolitische Bankrotterklärung. Diese Kritik muss sich Wirtschaftsministerin Reiche von Umweltverbänden für ihre Pläne fürs neue Heizungsgesetz anhören. Und auch aus der Opposition kommt weiter Gegenwind. Imme Kasten.
3: Ja, die Grünen zum Beispiel warnen vor steigenden Nebenkosten für Mieter. Reiche will unter anderem den Einbau neuer Öl- und Gasheizungen auch nach 2045 noch erlauben. Das sieht ein neuer Gesetzentwurf vor. Dafür soll der Anteil von klimafreundlichem Gas und Heizöl stufenweise bis auf 60% angehoben werden. Das Ganze muss noch innerhalb der Bundesregierung abgestimmt werden. Danach geht's in den Bundestag.
1: Arbeitsministerin Baas plant neue Regeln in Sachen Arbeitszeit. Im Juni soll es einen Gesetzentwurf geben. Arbeiten soll flexibler werden können, vor allem für Familien. Gleichzeitig soll verhindert werden, dass die Arbeitszeiten zu stark ausufern. Geplant ist außerdem eine elektronische Arbeitszeiterfassung. Fast jeder zweite Krankenhausaufenthalt in Deutschland wäre vermeidbar. Zu diesem Schluss kommt ein neuer AOK-Report. Demnach hätte letztes Jahr fast die Hälfte der Krankenhausbehandlungen auch ambulant erfolgen können. So ließe sich auch jede Menge Geld sparen, heißt es weiter.
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5: Kurz nach 7 auf Flux FM. Mein Name ist Jola Jardans. Ich nehme euch mit in die neue Stunde mit Daphne und Goodnight Baby.

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auf Flux FM, Tiger mit Ecstasy Surrounds Me. Ich bin vor kurzem auf eine Produzentin und DJ gestoßen, Sarah Farina heißt sie. Sie hat nämlich bei der Walpurgisnacht am Holzmarkt gespielt und ihr Sound hat mich so überzeugt, dass ich direkt mal nachgeguckt habe, wo sie in nächster Zeit noch so an den Decks steht. Das Schöne ist, da sie aus Berlin kommt, steht sie hier auch jetzt erstmal viel in den Clubs oben an der DJ-Booth. Und zwar am 24. Mai, da könnt ihr sie im Ohm sehen. Das ist ein Sonntag, 24. Mai, Garage Girls heißt die Party und es ist der 4. Geburtstag. Das Line-up ist super. Checkt am besten mal einfach die Seite von Sarah Farina bei Resident Advisor, da findet ihr all ihre Termine. Oder auch am 19. Juni, da steht sie im Aiden an den Clubs. Außerdem bald noch im Tresor und da gibt es ein Festival, das ist aber ein bisschen weiter weg in Frankreich. Deswegen würde ich sagen, die nächsten drei Termine sind für alle BerlinerInnen auf jeden Fall erstmal leichter zu erreichen. Wer jetzt aber sagt, Sarah Farina

0: Eine der einflussreichsten zeitgenössischen Künstlerinnen mit ihrer ersten großen Einzelausstellung seit den 90er Jahren. FluxFM empfiehlt Marina Abramović. Balkan Erotic Epic, The Exhibition.
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0: Rituale, Erotik, Tod und der Körper als Ort politischen Widerstands.

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Mild Minds mit I Need You im Raw Remix. Wir schauen mal nach Leipzig. Ist ja gar nicht mal so weit weg von Berlin. Ja, denn da geht's um ein Thema, das vielen in der Szene gerade wirklich am Herzen liegt. In Leipzig kämpft aktuell nämlich ein Techno-Club ums Überleben. Das Projekt Ostend. Und die Leute dahinter haben in den letzten Jahren wirklich unglaublich viel dort aufgebaut. Ich war auch schon dort, das ist wirklich ein ganz, ganz toller Club. Aber wie so viele Clubs sind auch sie gerade total am Struggeln und stehen massiv unter Druck. Steigende Kosten, aufwendige Genehmigungen und eben einfach eine wirtschaftlich schwierige Lage gerade für Clubs. Deshalb gibt's jetzt einen Spendenaufruf. Und zwar in Form von sogenannten Soli-Tickets. Das bedeutet, du kannst dir ein Ticket kaufen und damit den Club direkt unterstützen. Ganz unabhängig davon, ob du jetzt tatsächlich da zu einer Veranstaltung hin willst. Aber das Ziel ist eben klar, die laufenden Kosten müssen gedeckt sein und dieser Ort muss erhalten bleiben. Denn es ist wirklich ein ganz, ganz wichtiger Ort für Musik, für Kultur, für Begegnung. Und genau solche Clubs und Orte brauchen eben alle möglichen Städte, brauchen wir hier. Und es wäre einfach zu schade, wenn noch ein Club jetzt bald schließen muss. Und gerade in Städten wie Leipzig sieht man eben immer wieder, wie fragil auch die Clubkultur dort ist. Deswegen ist das Ostend auf den Support aus der Community angewiesen und eben auch auf euch angewiesen. Wenn ihr Lust habt, euch dazu mal einzulesen, es gibt auch einen Artikel im Face Magazine. Da könnt ihr gerne mal reinschauen oder ihr schaut einfach direkt auf der Seite ostend.club. Da gibt's dann auch nochmal die ganze Erklärung mit dem Soli-Ticket, wie das abläuft und was ihr als kleines Dankeschön bekommt, wenn ihr ein Soli-Ticket kauft. Also, bisschen Support für die Clubkultur, wenn ihr 1-2 Euro über habt. Jetzt habe ich erstmal aber wieder Musik für eure Ohren. Und zwar von JJG. Die hat nämlich einen neuen Track rausgebracht.

Lane 8 und Robbie East mit Penguin Parade auf Flux FM. Jetzt gehen wir mal hoch in den Norden und zwar zu Tensnake. Tensnake ist ein Produzent aus Hamburg, der eben gerade was Neues rausgebracht hat. Und er versteht es ziemlich gut, die Brücke zu schlagen zwischen verschiedenen Genres. Zwischen meistens so Disco House, ja, House Sounds, dann aber auch ein bisschen Progressive House, manchmal ein bisschen schnellere, treibendere Tracks. Ja, und genau so klingt auch sein neuer Track Everybody. Der zeigt wieder ziemlich gut, was der Produzent aus Hamburg so drauf hat. Für

Mit What? Wir machen jetzt einen kleinen Zeitsprung zurück in die Clubgeschichte und da schauen wir mal zu Mel C. Wem der Name jetzt erstmal nichts sagt, der wird spätestens bei Sporty Spice wissen, über wen ich gerade spreche. Denn Sporty Spice von den Spice Girls ist eben Mel C. Und sie hat sich jetzt zurückgemeldet und einen Track rausgebracht. Sie ist auch als DJ unterwegs, aber macht eben jetzt auch Solo-Musik und hat den Track Sweat jetzt veröffentlicht. Und der Track ist einerseits eben poppig, aber verbindet das Ganze mit elektronischen Elementen, ist aber auch eine kleine Liebeserklärung an ihre DJ-Zeit und an ihre Zeit von den früheren Raves aus den 90er Jahren. Also der Track sagt alles und ihr könnt ja mal reinhören, was ihr davon denkt. Mel C bzw. Sporty Spice mit Sweat. 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
3: Kurz nach 8 auf Flux FM. Schön, dass ihr dabei seid. Mein Name ist Jola Jordans. Ihr hört den elektronischen Abend. Wir starten in die neue Stunde mit Aether und Mummery Far Away.

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Why not believe in me? Musik für euren Feierabend. James Pepper und Black Loops auf Lux FM mit Believe. Ich erinnere mich noch gut daran, wie vor ein paar Monaten Peaches hier bei uns zu Besuch war. Sie ist Musikerin, sie ist eine absolute Ikone, sie ist Punk und hat vor ein paar Monaten ihr neues Album rausgebracht, No Loop, So Rude. Darüber durfte ich mit ihr sprechen und es war ein sehr, sehr tolles Gespräch. Die Songs darin sind auch wieder provokant, politisch, auch persönlich und sie spricht sehr, sehr offen über Geschlecht, über Sex, über körperliche Autonomie und auch über Sexualität nach der Menopause. Also alles sehr spannende Themen. Und heute ist es soweit. Peaches ist in Berlin im Astra Kulturhaus und steht dort eben auf der Bühne und wird ihr Konzert dort endlich dann geben. Die Tickets waren restlos ausverkauft, auch schon vor Monaten, denn ganz viele BerlinerInnen sind eben riesiger Fan von Peaches. Und um euch trotzdem so ein ganz bisschen Peaches mit auf den Weg zu geben, habe ich nochmal einen Track aus ihrem neuen Album No Loop So Rude. Peaches mit What You Gonna Do.

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Tim van Werth mit View from Space. In den nächsten Tagen könnt ihr wieder im About Blank beim Sektgarten euren Feierabend schön ausklingen lassen. Ja, denn der Sektgarten, der hat jetzt wieder auf. Dienstag bis Freitag ab 17 Uhr gibt's dann eben komplett für Umme im About Blank. Bierchen könnt ihr da trinken, es gibt Musik, es gibt Pizza, ihr könnt eure Kids mitbringen, ihr könnt Freunde mitbringen und einfach den wunderschönen Garten des Blanks ein bisschen ausnutzen, eben auch unter der Woche. Und das musikalische Programm, das hat auch einiges zu bieten. Morgen zum Beispiel ab 17 Uhr ist Flinter Club Deck mit am Start. Das ist ein Kollektiv bzw. ein Zusammenschluss von DJs und Produzentinnen und KünstlerInnen und Performerinnen, die eben alle Flinter sind, hier aus Berlin und dann eben zu Gast im Sektgarten sind. Musikalisch wird's auch ziemlich bunt, was die Genres angeht. Es gibt einerseits richtig schöne Disco-Sets, dann gibt's Dark Disco, es gibt House und vieles mehr. Vinyl-Sets wird's auch geben, also da ist für alle was dabei. Checkt am besten mal auf der Seite von Blank oder bei Resident Advisor. Morgen ab 17 Uhr im Sektgarten Flinter Club Deck. Komplett for free. Ab 17 Uhr könnt ihr dabei sein. Für euch jetzt aber erstmal Musik, um euch auch schon mal schön in diesen Feierabend zu bringen. Ein neuer Track von The Brothers Milkovich, Drama und A-Track, Low.

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Digitalism und Adana Twins mit Liquid Bodies auf Flux FM. Es gibt neue Musik und zwar von dem Duo Bookershade. Die kennt man ja, wenn man die elektronische Musik in den letzten Jahren und Jahrzehnten verfolgt hat. Denn man kann schon sagen, die beiden sind Veterane der Szene. Bookershade hat jetzt gerade eben einen neuen Track geremixed. Kommt im Original von Hellsloth und Bacon. I Was There.

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toller Remix von Steve Buck, For the Time Being auf Flux FM. Bevor ich mich bald von euch verabschiede, habe ich noch einen kleinen Festival-Tipp für euch, den ich euch ans Herz legen will. Und zwar das 3000 Grad Festival. Die hatte ich letztes Jahr auch schon mal im Interview hier. Und in diesem Jahr findet es auch wieder statt. Vom 7. bis zum 9. August in der Feldberger Seenlandschaft. Wirklich richtig schön zwischen Seen und Waldlandschaften mit Buchenwäldern liegt eben dieser riesige Nationalpark, der Müritz-Nationalpark. Und dort findet eben auch das 3000 Grad Festival statt. Es ist von der Musik wirklich immer wieder ein Highlight. Es gibt Tech House, es gibt Downtempo, es gibt aber auch Bands, die dort spielen. Und es ist wirklich einerseits schön zum Ausklingen, andererseits kann man auch einfach mal richtig schön hedonistisch feiern, wenn man darauf Lust hat. Und vom 7. bis 9. August geht's eben in eine neue Runde. Die Tickets kosten 199 Euro, findet ihr auf 3000-festival.de. Da gibt's dann nochmal alle Infos, da könnt ihr dann auch nochmal genau überlegen, welche Tickets ihr haben wollt. Es gibt auch so Supporter-Tickets oder Gruppentickets. Die sind dann zum Beispiel auch ein bisschen günstiger. Ja, und da gibt's dann auch nochmal ein paar Impressionen, wie es die letzten Jahre dort so aussah. Musikalisch kann ich nur sagen, es lohnt sich auf jeden Fall. Und vom Sound, wer auf jeden Fall wieder dabei ist, ist Molono Bass und auch Mason, beziehungsweise auch bekannt in ihrem Duo-Projekt Woodkin. Für euch als kleiner Vorgeschmack mit ihrem aktuellsten Track, Never Know.

Der elektronische Abend auf Flux FM. Immer ab 18 Uhr gibt's ja elektronische Musik und ich bin eben die ganze Woche für neue elektronische Tracks zuständig, gebe aber auch ein paar Party-Tipps oder erzähle auch alles, was gerade so an Gossip in der elektronischen Musikwelt so stattfindet. Mein Name ist Julia Jordans, ich bin morgen ab 18 Uhr auch wieder für euch hier am Start. Jetzt geht's für mich aber auch in den Feierabend. Musik gibt's natürlich trotzdem weiterhin, aber ich freue mich total, wenn ihr morgen wieder Lust habt, nach dem Feierabend einzuschalten. Ich habe mir auch wieder ein paar schöne Sachen überlegt. Es gibt ein paar neue Releases. Außerdem gibt es ein richtig schönes Set von Pauli Pocket. Mehr dazu dann morgen. Macht's jetzt erstmal gut. Kommt morgen gut raus aus den Federn und tschüss.

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